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Ein ordentlicher Vorgeschmack auf das nächste Kapitel der Band. Jetzt neu auf der Star FM Playlist. Breaking Benjamin, Something Wicked.

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0: Einen wunderschönen guten Morgen,
1: Hallo.
0: Schönen Montag, schönen Start in die Woche. Schön, dass du wieder hier bist, hier bei Star von Max and Rock, bei deinem Radiosender des Vertrauens.
1: So.
0: Heute nur zu zweit. Mein kleiner Oompa Loompa hat Urlaub.
1: So.
0: So, was ist da los?
1: Ja, der muss auch mal frei haben, nicht?
0: 3 Wochen jetzt.
1: Mal gucken, wie lange wir die Zeit noch strecken können, wenn er wieder da ist.
0: 3 Wochen, also ich fürchte 17 Jahre ist er jetzt im Urlaub und dann wirst du dich mit uns beiden kleinen Mäusen zufrieden geben müssen.
1: Vergnügen
0: Aber
1: dürfen.
0: Wir werden versuchen, ich werde mal gucken, ob ich irgendwelche kleinen Anekdoten von Wolfi irgendwo rausschneiden kann, die ich immer zwischendurch mal ein bisschen einsetzen kann, damit er uns nicht ganz so doll fehlt. Aber... Und das machen wir natürlich immer ganz klug, weil wir sind ja richtig kluge Mäuse. Ja. Haben wir uns gedacht, wenn einer fehlt, wenn der Kleber fehlt sozusagen, dann müssen die losen Fliesen irgendwie mal zusehen, dass sie trotzdem noch Halt finden und Anerkennung. Und deswegen haben wir gedacht, bringen wir heute auch gleich Geschenke mit.
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1: Und heute gibt es ja einen ordentlichen Doppelpack, nicht?
0: Heute gibt es einen ordentlichen Doppelpack, denn auf der einen Seite geht es natürlich um dieses Konzert hier. Das ist sozusagen der Haupteck. Das geht für dich zu den Deftones, aber auf der anderen Seite haben wir auch noch Turnstile mit dabei, die ja in den letzten Jahren auch so ein richtig krasses Momentum haben und da auch noch voll mit am Start sind. Ist ja praktisch eigentlich ein Doppel-Headliner-Konzert, wenn man so will.
1: So, ja, so kann man sagen.
0: Oder? Und wenn du jetzt sagst, Mensch, das ist auf jeden Fall mein Ding, über was habt ihr euch denn entschieden? Wie hauen wir denn die Tickets heute raus?
1: Wir haben einen Sounder.
0: Einen Sounder, den ich heute jetzt aber noch nicht anspielen werde.
1: Nee.
0: Weil du musst einfach mal drauf achten, wenn er denn da ist. Und wenn dieser Sounder kommt, 0800 03 03 666, deine Möglichkeit für die Deftones und Turnstile. Also dranbleiben, hören und anrufen.

0: Energies, so heißt der Song, den du eben gerade gehört hast, von Leap, so heißt die Band, Star of Maximum Rock, der Sender, Breakfast Club, die Sendung und wir beiden Hübschen sind Flora und Chris. Sag guten Morgen.
1: Guten Morgen.
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0: Du hast jetzt 6 Wochen praktisch mehr oder weniger die Befugnis, den Rausschmeißer-Song mitzugestalten.
1: Kommt ja mal endlich ein bisschen Schwung in die Bude, hör mal.
0: Der Wunsch vieler Hörer wird in diesen 6 Wochen wahr. Flora darf auch endlich mal einen Song machen. Wie jeden Tag darfst du den Rausschmeißer, also praktisch den allerletzten Song hier bei uns in der Sendung bestimmen. Wo kann man jetzt schon? Wo, wenn nicht hier bei uns, hier bei Star von Maximum Rock? Und jedes Mal haben wir immer so ein kleines Thema. Manchmal hat es wirklich einen aktuellen Aufhänger, manchmal sind wir einfach auch zu faul, uns einen rauszusuchen.
1: Sagen einfach
0: ein Thema. Heute an diesem Feel Good Monday mit diesem Doppel-Headliner-Konzert bietet es sich natürlich an, da gleich mal reinzugehen und fang du doch an.
1: Ja, ich habe mich heute für die Deftones entschieden, denn das hat ja letzte Woche, als ich den Deftones-Song von Wolfe übernehmen musste, nicht so gut geklappt.
0: Ja.
1: Deswegen habe ich gedacht, suche ich mir mal einen eigenen raus und habe mich...
0: Da hast du dich schon gut an Wolfi angenähert, weil der macht dann nämlich auch mal so, wenn sein Song der hören will, denn wenn der nicht gewinnt, dann schmeißt er einfach ins Programm nächsten Tag rein.
1: Das ist doch clever. Deswegen habe ich mich für die Deftones mit Change entschieden. Und der Song ist im gleichen Jahr geboren wie ich, deswegen hat er nochmal einen besonderen
0: Platz. Wie 2013?
1: In meinem Herzen. Lustig, 2000 wohl.
0: Guck mal einer an. Ja, wenn du die Deftones nimmst, dann entscheide ich mich natürlich für Turnstile und mache ich auch gerne, denn diese Band hat nicht nur das Momentum vieler Maximum Rocker erobert, sondern auch mein Herz, denn diese Mischung aus diesem druckvollen Sound, dieser Soundnähe auch zu Rage Against the Machine, diesem New Metal Sound der Anfang 2000er, der hat mich natürlich auch vollkommen abgeholt und deswegen schicke ich heute Turnstile mit Holiday ins Rennen. Ich bin sowieso gerade immer noch in diesem ganzen New Metal Fieber drin, ne? Durch die beiden System of a Down Konzerte, die ich mir da angeguckt habe. Mehr dazu heute noch im Laufe der Sendung. Von daher passt es ganz gut. Du entscheidest natürlich wieder unseren Rausschmeißer des Tages. Du entscheidest dich entweder für F und den Deftones oder für C wie Turnstile und Holiday. 0800 0303 666. Schick gerne eine Sprachnachricht.

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7: Im Studio Michael Bottlick. In Berlin sind im Juni 6 Menschen in Seen und Flüssen ertrunken. Das teilte die Deutsche Lebensrettungsgesellschaft mit. Damit hat sich die Zahl im Vergleich zum Juni vergangenen Jahres verdoppelt. Benjamin Herrmann.
8: 5 der Opfer waren Männer, 4 davon noch im Jugendalter. Die Menschen sind unter anderem im Schlachtensee, an der Krummen Lanke und in der Spree ertrunken. Auch bundesweit sind die Zahlen nach oben geschnellt. Die DLRG zählte 99 Ertrunkene, so viele wie seit 2003 nicht mehr. DLRG-Präsidentin Ute Vogt appelliert besonders an junge Männer, ihre Fähigkeiten realistisch einzuschätzen und auf riskante Aktionen zu verzichten. Im Badesee gäbe es nichts zu gewinnen, aber das Leben zu verlieren, so Vogt.
7: Berlins Finanzsenator Stefan Evers geht seinen Koalitionspartner SPD an. Grund ist das kostenlose Schulessen. Der designierte CDU-Spitzenkandidat in Berlin hält nichts von Gratisangeboten für gut verdienende Eltern, die sich das Essen leisten könnten. Das sei ungerecht, so Evers gegenüber der Frankfurter Allgemeinen Zeitung. Berlin könne dauerhaft nicht mehr Geld ausgeben, als es einnehme. Außerdem kritisiert er die zunehmende Vermüllung der Stadt und fordert von Menschen, die Sozialleistungen empfangen, eine Gegenleistung, beispielsweise bei der Stadtreinigung.
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7: Bei der Fußball-Weltmeisterschaft stehen die Halbfinalspiele fest. England trifft am Mittwoch auf Titelverteidiger Argentinien. Die Engländer setzten sich zuvor gegen Norwegen mit 2:1 nach Verlängerung durch. Und Argentinien behielt gegen die Schweiz mit 3:1 nach Verlängerung die Oberhand. Uli Reitinger.
9: Der Pokal fürs dämlichste Ausscheiden aus dieser WM geht an die Schweiz. Das Team hatte gerade zum 1:1 Ausgleich getroffen und war drauf und dran, die Sensation zu schaffen. Da hebt Breel Embolo in der 72. Minute ab. Eine klare Schwalbe und die absolut korrekte gelb-rote Karte für den schon mit Gelb vorbelasteten ehemaligen Schalker und Gladbacher. Die Vorentscheidung für insgesamt schwache Argentinier. Sie werden es schwer haben gegen England. Mit seinem 2. Doppelpack in Folge schießt Jude Bellingham die Three Lions gegen Norwegen eine Runde weiter.
7: Soweit das Neueste aus dem Star FM News Center.
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4: So, 5 Uhr und Punkt Uhr 48. Du hörst natürlich den Breakfast Club hier bei Star FM Maximum Rock. Schön, dass du mit am Start bist. Am Start ist Wolfi nicht, denn der hat Urlaub. Er ist in seinen 17 Jahre Sommerurlaub gegangen. Wünschen wir ihm natürlich gute Erholung, beziehungsweise ist er wahrscheinlich gerade irgendwie im Stall und misst irgendwas aus.
10: Ausmisten.
4: Bei seinem ganzen Zoo, den er da hat. Aber gut. Die Berlin, die Berlin-Temperaturen, ja, so kann man es sagen. Bekommst du jetzt natürlich von Flora.
10: 17 Grad haben wir aktuell in Moabit, Johannisthal und Kremmen. Bis auf 28 Grad gehen die Temperaturen dann heute doch hoch. Dazu 10 Stunden Sonne. Und die Star FM Prognose für morgen sagt, da gibt es ebenfalls viel Sonne, aber auch den ein oder anderen Schauer am Vormittag und übermorgen dann wieder 16 Stunden Sonne und 28 Grad. Vorsichtig bitte in Mitte B1 Grunerstraße, in Höhe Alexanderstraße ist die Ampel aus, also hier vorsichtig an der Kreuzung und ebenfalls vorsichtig auf der A24 Richtung Berlin zwischen Kremmen und Dreieckhaveland liegen Reifenteile auf der Fahrbahn. Geblitzt wirst du auf der 115 im Dreieckhaveland, in Oranienburg auf der B96 und in Schönefeld am Seegraben. S-Bahn haben wir eine Meldung von der S8 und S85. Da wird repariert an einer Weiche in Bornholmer Straße. Deswegen da Verspätungen und Ausfälle. Wenn du sonst noch was entdeckt hast, gerne melden. 0800 0303 666, die Nummer dafür.
4: Vielen Dank, Flora. Vielen Dank an alle Star Ranger. Euch natürlich eine gute Fahrt.
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4: Einen wunderschönen Montagmorgen. Du hörst natürlich den besten Radiosender der Welt. Du hörst Star FM Maximum Rock. Und passenderweise heute zum Feel Good Monday. Ja, wir haben ja für dich die letzten Wochen, die letzten Montage schon immer die geilsten Konzerte rausgehauen. Ob nur Guns N' Roses, ob nur System of a Down, ob nur die Toten Hosen, Lenny Kravitz und. Ich habe heute Morgen wieder, wie ich es jeden Montag mache, mal eine Runde fest und flauschig gehört. Liebe Grüße gehen raus an Olli Schulz, der, glaube ich, immer so ein insgeheimer Star FM-Hörer ist.
10: Meinst du?
4: Glaube ich schon, ja. Und die haben heute irgendwie was Schönes gesagt, was ich absolut relaten kann. Die haben gesagt, dass Konzerte und wieder die Begegnungen, das soziale Miteinander, Konzerte zu sehen, die neue Währung ist. In dieser digitalen Welt, in dieser Welt, wo man sich irgendwie auf Instagram irgendwie zeigt, wie cool man ist, einfach irgendwo hingehen kann, mit jemandem ein Konzert erleben kann, das ist die neue Währung. Kann ich vollkommen unterstützen, diese Nummer. Und damit du wieder ordentlich einzahlen kannst auf dein Konto, haben wir Konzerte für dich. Und diesmal geht's zu Turnstile.
10: Und zu den Deftones ist ja so quasi Double Trouble angesagt. Und wir haben da wieder ein kleines Soundsignal im Programm für dich vorbereitet. Wenn du es hörst, wirst du wissen, was gemeint ist auf jeden Fall. Wenn du also diesen interessanten Sound auf deinen Öhrchen hörst, dann meldest du dich ratzfatz 0800 0303 666, die Nummer für dein Feel Good Monday Konzert.
4: Alright, und damit du auch ordentlich mit Musik bedacht wirst, hauen wir gleich mal rein mit Muse. Knights of Sidonia. Das war, glaube ich, noch die letzte Rache von Wolfi, bevor er im Lobby ist.

0: Absoluter Partykracher, oder? Liquido und Narcotic hier bei Starfm Maximum Rock war übrigens einer meiner ersten Singles, die ich mir damals gekauft habe.
1: Physisch gekauft.
0: Verrückt. Die Älteren von uns werden sich noch erinnern, was Singles sind. Ja, früher, das sind damals noch CDs. Ich meine, ganz Älteren kennen sie noch als Vinyl, ja, wo 3, 4 Songs mit drauf waren. Und das war ein Dreierpack gewesen, weil ich damals einen Gutschein zu meinem Geburtstag bekommen habe. Oh. Das war ein Dreierpack gewesen und jetzt pass auf die Konstellation. Das war Liquido, ja, von Narcotic. Narcotic mit Liquido. Nee, Liquido mit Narcotic, so. Na? Meine Güte. Dann war es Britney Spears, Hit Me Baby One More Time und Tic-Tac-Toe featuring Sarah oder wie die hieß und dieser komische Song, den Namen ich schon wieder vergessen habe.
1: Das soll doch mal jemand sagen, ich hätte schlechten Musikgeschmack.
0: Oder? Das aber war gut. Das war mal ein buntes Potpourri, aber hat mir damals sehr viel Spaß gemacht. Neue Musik bekommst du heute natürlich anders und zwar hier bei uns.
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1: Ja, die erste Neuvorstellung für dich in dieser Woche sind Nevertell mit ihrer neuen Single Other Side. Und die sind wirklich am Ackern momentan. Die haben nämlich erst letzten September noch ihr neues Album rausgebracht, ihr drittes Album. Und jetzt, 7 Monate später, sind sie schon wieder drauf und dran und schieben neues Material nach.
0: Nice.
1: Es geht thematisch so um eine toxische Beziehung, um emotional erschöpft zu sein und so ein komisches Gefühl, wenn nach außen hin alles ist top und innen drin ist aber alles anders eigentlich. Waren gerade auch erst auf Europa-Tour. In Deutschland waren sie in Dortmund, in Stuttgart, in Wiesbaden und in Hannover. Das haben sie aber abgehakt. Aber der neue Song, der ist da. In den wollen wir reinhören. Other Side. Und der
0: gibt mir immer so ein bisschen CCR-Vibes, wenn so Bands gleich hintereinander neue Alben rausbringen, beziehungsweise neues Material. Die haben irgendwie damals irgendwie innerhalb von 4 Jahren 5 Alben rausgebracht oder so. Da hat man wieder gedacht, was ist da denn los? Und irgendwie hatte jedes Album so Hitpotenzial. Ob es bei Nevertell ebenfalls so sein wird, das werden wir sehen. Jetzt erstmal eine Runde Other Side, neuer Maximum Rock hier in deinem Breakfast Club bei Starfm Maximum Rock.

Never Tell und Other Side. So heißt der Song, den du eben gerade gehört hast hier bei Star FM. Ein Song unserer Rock Top 30, deiner Hörercharts, für den du natürlich auch wieder abstimmen kannst. Am besten gehst du dafür auf starfm.de, nutzt deine Star FM App und lässt ihn in deiner Gunst nach oben schießen. Wir kommen jetzt zu einem Herren, der noch am Samstag im Berliner Olympiastadion auf der Bühne stand beim Abschied der Toten Hosen in Berlin und zwar Fahrin Urlaub. Ja, hier ist Fahrin Urlaub Racing Team AWG Dora

0: Hallo Stars, wir sind Sonja und
1: René, hallo.
0: Wir kommen gerade vom Tote-Hosen-Konzert und wollen uns ganz, ganz, ganz herzlich für diese wundervollen Karten im ersten Block unten direkt vor der Bühne bedanken. Es war wirklich super fantastisch.
1: Tolles Konzert, tolle Kerzen, Karten, vielen lieben Dank, passt auf euch auf, danke.
0: Vielen lieben Dank nochmal, schönen Abend, tschüss.
2: Ja, sehr, sehr gerne, schön, dass ihr Spaß hattet und scheinen ja viele Leute Spaß gehabt haben bei den Toten Hosen hier in Berlin im Olympiastadion. Und wir sind dein Ticketdealer des Vertrauens, wie ich immer sage. Wir sind aber auch dafür zuständig, dass deine Freizeit immer schön und immer toll ist, denn das Leben ist viel zu kurz, um einfach irgendwie zu Hause rumzusitzen. Und deswegen, liebe Freunde, haben wir wieder was. Und diese Nummer, ich glaube, da haben auch schon wieder viele drauf gewartet. 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
16: Im Studio Michael Bottlick.
6: Im vergangenen Monat sind bundesweit mindestens 99 Menschen beim Baden ertrunken. So viele wie seit über 20 Jahren in keinem Juni mehr. Das hat die Deutsche Lebensrettungsgesellschaft mitgeteilt. Auch an diesem Wochenende sind wieder mehrere Menschen beim Baden gestorben. Die DLRG warnt deshalb, über 90% der Todesopfer im Juni waren männlich. Hauptgründe sind Selbstüberschätzung und unterschätzte Strömungen. Wer zu Unrecht im Gefängnis saß, soll künftig mehr Geld bekommen. Bundesjustizministerin Hubig will die Entschädigung von 75 auf 100 Euro pro Tag anheben. Ab 6 Monaten Haft sogar auf 150.
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6: Einen besonderen Moment durften Fans beim Konzert der Toten Hosen am Wochenende in Berlin erleben. Farin Urlaub von Die Ärzte kam als Überraschungsgast für 2 Songs auf die Bühne. Einst galten Die Hosen und Die Ärzte als große Konkurrenten. In den vergangenen Jahren gab es aber immer wieder freundlichen Austausch. Soweit die StarFM Schlagzeilen. Ausführliche Nachrichten bei StarFM wieder in einer halben Stunde.
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2: Feel Good Monday hier bei Star FM Maximum Rock. Die Tickets für die Deftones und Turnstile heute natürlich auch hier bei uns im Programm. Aber jetzt aber erstmal so ein bisschen Temperaturen. Wie sieht's denn aus?
3: 18 Grad haben wir momentan in Kreuzberg und Mitte. Ahrensfelde hat noch 27 und daraus werden 28 Grad bekommen wir heute noch. Dazu ordentlich Sonne, morgen auch viel Sonne am Vormittag, aber auch der ein oder andere Schauer mit dabei. Bevor es dann übermorgen am Mittwoch nochmal richtig sommerlich wird, 16 Stunden Sonne und 28 Grad.
2: Nice.
3: Guten Nachrichten zuerst. Gruner Straße, es ist die Ampelanlage wieder an. Dafür bitte vorsichtig auf dem nördlichen Ring Richtung Dreieckbahn nehmen. Zwischen Dreieckhaveland und Oberkrämer steht ein defektes Fahrzeug. Und auf der A13 Richtung Schönefelder Kreuz zwischen Kittlitz und Dreieck Spreewald, da liegen Gegenstände auf dem linken Fahrstreifen. Also auch hier bitte vorsichtig fahren. Die Blitzer stehen in Charlottenburg auf dem Spandauer Damm, auf der 115 im Dreieck Haveland. Und dann haben wir noch... Ach Quatsch! Wie heißt denn das da im Dreieck Funkturm? Ich bin doch auch nicht bei mir heute. Und dann haben wir noch einen Star Ranger.
2: Potz, Blitz.
16: Moin, Lülli hier. Ich wollte euch einen Blitzer melden und zwar auf der L76, glaube ich, zwischen Schönefeld und Marlow wird da der mobile Blitzer aufgebaut. Wenn ich es richtig weiß, ist dort 100. Also, schön vorsichtig. Bis dann. Habt einen schönen Tag.
3: Dankeschön. Dir noch eine gute Fahrt. Es wird repariert an einer Weiche in Bornholmer Straße. Deswegen fährt die S8 nur zwischen Grünau und Treptower Park. Die S85 nur zwischen Flughafen und Warschauer Straße. Ansonsten also auch die S41 und 42 nutzen. Und wenn du auch noch etwas für unseren Verkehrsservice hast, dann her damit 0800 0303 666. Die Nummer dafür.
2: From the F to the A to the Flora, vielen Dank an alle Star Ranger. Falls du Wolfi übrigens vermisst, der ist in seinem wohlverdienten Sommerurlaub für die nächsten 17 Jahre geführt, ist er da und kümmert sich um seinen Zoo zu Hause. Ja. Grüße gehen natürlich raus und übrigens würde mich mal so ein bisschen interessieren, das unseriöse Wochenendwetter für Samstag. Das ist ja unsere Rooftop-Party wieder. Tickets kannst du dir noch auf starfm.de oder in der Starfm-App sichern. Vielleicht für den nächsten Wetterbreak.
3: Okay, ich werde es mir merken.
2: Hier sind Stones aber.

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0: dann kommen die dann da daher und bauen dann hinterm Gelände bei der letzten Tribüne plötzlich einen Zaun auf. Wir kommen nicht mehr aufs Gelände. Es ist vorbei. Ich bin von diesem Konzert, von dieser Organisation, das hat das erste Mal anscheinend in dieser Art und Weise in Düsseldorf stattgefunden. Aber diese Organisation war eine gellende Katastrophe. Ich habe dieses Konzert nicht genießen können. Ich habe so wenig davon mitbekommen. Das ist ohne Schwan eins der schlimmsten Konzerte, auf denen ich in den letzten 30 Jahren war.
1: Verdammte Axt. Danke Stefan für deine Nachricht. Er hat die zwei einzigen Deutschlandkonzerte von System of a Down mitgenommen, war jetzt am Freitag in Düsseldorf und organisationstechnisch lief es schlecht.
2: Also schlecht ist nur untertrieben. Liebe Grüße geht raus. Ich war ja auch da. Open Air Park hat zum ersten Mal ein Konzert gemacht und haben sich gedacht, erklär mit System of a Down, da kommen wir gleich mal so richtig rein. Ja, und haben sich erstmal gedacht, 80.000 Leute.
1: Für den Start prima.
2: Kein Problem. Und letztendlich haben wir mitbekommen, die waren absolut überfordert. Also An- und Abreise war absolute Katastrophe. Bei der Abreise hat man teilweise irgendwie 2 Stunden gewartet, 2,5 Stunden gewartet, bis man da irgendwie wegkam. Anreise war ebenfalls nicht schön. Komplett Düsseldorf stand still. Verkehrstechnisch sowie, glaube ich, mit der Bahn am Düsseldorfer Hauptbahnhof war die Hölle los. Mhm. Ja, glaube, jeder Düsseldorfer hat erstmal richtig abgekotzt, weil Staus von 2,5 Stunden da waren. Und wenn du mit der Bahn angereist bist, musstest du erstmal von der Bahn bis zur Location so ungefähr 40, 50 Minuten laufen.
1: Und am Ende musst du ja dann auch wieder zurück.
2: Am Ende musst du wieder zurück. Am Ende, also zurück war, dadurch, dass ja beim Anfang die Leute zu unterschiedlichen Zeiten anreisen, hat sich das so ein bisschen gezogen. Ja. Aber da rennen ja alle weg. So. Und ich sag dir eins, war kurz vor Love Parade. So. Also man ist da durch enge Gassen gezogen worden, durch irgendwelche Gitter da und man hat sie manchmal so ein bisschen gefühlt wie das Schlachtvieh.
1: Jetzt geht's los.
2: Weißt du? Von daher, Open Air Park.
1: Keine Empfehlung.
2: Was heißt keine Empfehlung? Also die Location an sich, naja, die ist halt ziemlich rund, uneben. Man hat teilweise in Kuhlen gestanden, hat nichts gesehen. Jetzt haben wir noch ein bisschen weiter vorne gestanden, in diesem zweiten Bereich hinten. Da haben teilweise nur auf Pavillondächer und halbe Leinwände geguckt.
1: Ehrlich.
2: Denn 110 Euro ist natürlich ein bisschen viel dafür. Anni stand 40 Minuten an der Tränke, weil irgendwie die auch noch nicht so richtig da den Zusammenhang entdeckt haben, wie man das richtig machen könnte. Also organisationstechnisch, lieber Open Air Park Düsseldorf, vielleicht nächstes Mal nur 50.000 oder 40.000, ja, bevor da, also ich werde nicht mehr kommen, solange das dann nicht irgendwie ein bisschen besser gemacht wurde. Wirklich eine Katastrophe, auch die Security unfreundlich und ahnungslos, wo ich mir dachte, was stimmt denn hier mit euch nicht? Nächsten Tag bei den Broilers, Merkur-Spielhalle, die ja direkt daneben ist, da waren es glaube ich 45.000, komplett andere Welt.
1: Aber da, System of a Down selber, da müssen wir auch nochmal sagen, war gut, oder?
2: Abgerissen, gut. Ja, die hatten richtig Spaß, ihr habt die Stimmung trotz dieser komischen Anreise auch mega auf allerhöchstem Niveau schon so mit die Song, dass die Band sogar kurz mal unterbrochen hat und nicht gleich weiter gespielt hat, sondern hat die erstmal singen lassen. Von daher war alles schick gewesen, aber organisationstechnisch ein absoluter Graus. Da muss man auf jeden Fall nochmal richtig nacharbeiten.

0: Star von Maximum Rock, du hörst natürlich den Breakfast Club und wir haben eben gerade nochmal über das Düsseldorf-Konzert von System of a Down gesprochen. Der Stefan hatte sich ja da ausgelassen, weil ich wirklich nur bestätigen kann. Ich möchte noch einmal noch drauf zu sprechen kommen und dann lassen wir das Thema einfach. Denn der Open Air Park hat nochmal ein Statement unter ihrem Post veröffentlicht, weil ich auch ziemlich bezeichnend finde. Da stand, wir danken euch für euer Feedback zum gestrigen Konzert. Bei der Anreise kam es stellenweise zu Verzögerung, stellenweise ist gut, insbesondere weil viele Besucher ohne Parkticket mit dem PKW angereist sind und umgeleitet werden mussten. Gemeinsam mit allen Beteiligten haben wir alles daran gesetzt, die Anreise bestmöglich zu entzerren. Also erstmal waren die Leute selber schuld, ne? Die mit dem PKW angereist sind. Und dann bereits zum zweiten Support Act waren ja schon rund 80% der Gäste auf dem Gelände. Das ist ein Wert, der bei diesem Event, bei einem Event dieser Größenordnung absolut im Rahmen liegt. Also, erstmal sind alle anderen schuld und eigentlich war es gar nicht so schlecht. Ihr habt zwei Ewigkeiten gewartet, aber liebe Grüße da wieder hin. Dieses Statement könnt ihr euch auch klemmen.
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0: Das klemmen wir uns nicht, denn heute an diesem Feel Good Monday, wo wir dich zu den Deftones und Turnstile schicken, haben wir uns für den Rausschmeißer-Song natürlich auch die beiden Bands rausgepickt.
2: Und ich glaube, die Maximum Rocker mögen die Deftones nicht. Ich bin wirklich schockiert. Bisher schon wieder 100% der Stimmen liegen bei dir, Chris, obwohl ich so einen schönen Song, die Deftones, ins Rennen geschickt habe. Ich weiß es nicht. Change aus dem Jahr 2000 von den Deftones. Gib mir doch auch mal eine Stimme, ist eine tolle Band.
0: Ja, du musst aber daran denken, dass Turnstile ein absolutes Momentum hat und dieser Sound, dieser New-Metal-lastige Sound, dieser Sound, der so ein bisschen auch nach Rage Against the Machine klingt, im Moment natürlich absoluten Anklang hat. Jetzt muss man natürlich sagen, dass die Deftones im New Metal natürlich auch ein bisschen zu Hause sind, von daher. Aber ja, du kannst weiterhin wählen. 0800 0303 666. Schick gerne mal eine Sprachnachricht für den Rauschmeister-Song heute. C oder F, Deftones oder Turnstile.
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13: Im Studio Michael Bottlick. Berlins Finanzsenator Stefan Evers will ein Ende der Kostenlospolitik für gut verdienende Familien. Das sagte er der Frankfurter Allgemeinen Zeitung. Der designierte Berliner CDU-Spitzenkandidat für die Abgeordnetenhauswahl kritisiert unter anderem das kostenlose Schulessen für alle Kinder, unabhängig vom Einkommen der Eltern. Benjamin Herrmann.
14: Das Problem: Berlin gibt dauerhaft mehr Geld aus, als die Stadt einnimmt. Evers will deshalb klare Prioritäten setzen und an verschiedenen Stellen sparen. Besonders ärgert ihn die zunehmende Vermüllung der Hauptstadt. Seine Idee: Wer staatliche Leistungen bekommt und arbeiten kann, soll der Stadt etwas zurückgeben, zum Beispiel beim Sauberhalten helfen. Der CDU-Landesvorstand entscheidet heute über Evers als Spitzenkandidat für die Abgeordnetenhauswahl im September.
13: Im vergangenen Monat sind bundesweit mindestens 99 Menschen beim Baden ertrunken. So viele wie seit über 20 Jahren in keinem Juni mehr. Das hat die Deutsche Lebensrettungsgesellschaft mitgeteilt. Auch an diesem Wochenende sind wieder mehrere Menschen beim Baden gestorben. Die DLRG warnt deshalb, über 90% der Todesopfer im Juni waren männlich. Hauptgründe sind Selbstüberschätzung und unterschätzte Strömungen.
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13: Beim WM-Halbfinale am Mittwoch dreht sich in England nicht alles nur um Fußball. Bayern-Star Harry Kane hat sich hinter Trainer Thomas Tuchel gestellt, nachdem Jude Bellingham dessen Kritik am Viertelfinalsieg gegen Norwegen öffentlich konterkariert hatte. Kane sagt jetzt, Tuchel wolle das Beste aus dem Team rausholen und England könne noch besser spielen. Das soll dann am Mittwoch gegen Argentinien in Atlanta passieren. Außerdem sorgt Spaniens Ex-Premier Mariano Rajoy für Empörung. Er hat geschrieben, im französischen WM-Kader stünden keine Franzosen. Frankreichs Fußballverbandschef spricht von unerträglichem Rassismus. Das Halbfinale Frankreich gegen Spanien steigt morgen Abend um 21 Uhr in Dallas. Soweit das Neueste aus dem Star-FM News Center.
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0: Na, hast du dir ein paar Stimmen erweint?
2: Du, man muss den Maximum Rockern einfach nur sagen, was sie nicht mögen.
0: Ja.
2: Und auf einmal geht das ganz gut.
0: Eieieiei, hier ging es jetzt richtig ab.
15: Keiner stimmt für mich ab. Ich habe noch keine Stimme. Keiner will meine Musik.
0: Und schwuppdiwupps geht's los.
2: Eine hast du jetzt auch gerade bekommen.
0: Na, siehste, geht doch. Wunderschönen Montagmorgen, schön Feel Good Monday. Tickets für die Deftones und Turnstile heute natürlich auch bei uns noch im Programm. Immer schön fleißig zuhören. Cups in mir führte, kommt bald. Ja. Jetzt aber erstmal noch die Temperaturen aus der Rock City von Flora.
2: Ich muss hier gerade noch einen Strich bei F machen.
0: Ja.
2: 18 Grad
0: schön erweint
2: haben wir momentan in Neukölln, in Pankow und in Falkensee. 28 Grad dann heute das Maximum. Dazu ordentlich Sonne angesagt. Star-FM-Prognose für morgen sagt auch da viel Sonne, aber muss am Vormittag auch gebietsweise mit dem einen oder anderen Schauer rechnen und übermorgen dann wieder richtig Sommersonne, Sonnenschein mit 16 Stunden Sonne und 28 Grad. Kleiner Stau, 100 Richtung Treptow, ab Hohenzollern-Damm brauchst du aktuell eine Viertelstunde mehr und auf der 115 Richtung Dreieckfunkturm in der Baustelle brauchst du 10 Minuten mehr. Geblitzt wirst du in Kreuzberg auf dem Mehringdamm, auf der 115 im Dreieckfunkturm und in Oranienburg auf der B96. Es wurde an Bauarbeiten kurzfristig noch was geändert zwischen Karow und Bernau. Deswegen bei der S2 aktuell zwischen Blankenburg und Karow nur ein 20-Minuten-Takt. Plan das also in deine Fahrt mit ein. Und wenn du noch sonst was entdeckt hast, Staus oder Blitzer, gerne melden. 0800 0303 666, die Nummer dazu.
0: From the F to the A, to the Flora, vielen Dank und euch natürlich gute Fahrt.
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0: Yes, yes, yo. Einen wunderschönen Montag. Morgen. Wunderschönen Feel Good Monday hier bei Star-FM Maximum Rock. Wir bringen dich auf die geilsten Konzerte an jedem Feel Good Monday. Wie hat Olli Schulz heute oder gestern so schön im Podcast Fest und Flauschig gesagt, wir geben dir die Währung, ja? Denn Konzerte live, Musik erleben, das soziale Miteinander ist die neue Währung. Kann ich nur unterstützen. Liebe Grüße gehen da raus. Und wir geben dir praktisch die nächste Währung.
2: Wir geben dir auch vor allem eine Doppelwährung. Das ist nicht nur eine Münze, das ist ein Schein. Wir schicken dich nämlich zu den Deftones zusammen mit Turnstyle. Das wird eine richtig, richtig fette Nummer, glaube ich. Also melde dich auf jeden Fall, wenn du das Anrufsignal hörst. Du wirst es feststellen, wenn es kommt. Dann meldest du dich 0800 0303 666.
0: So machen wir das. Ansonsten erstmal eine ordentliche Portion Maximum Rock. Gleich eine Runde Måneskin mit Gossip featuring Tom Morello. An dieser Stelle natürlich unser herzliches Beileid, denn Mary Morello, die Mutter von Tom, ist verstorben, hat er jetzt kundgetan auf den sozialen Netzwerken. Rest in Peace, Mary. Vor einer Runde Billy Talent und Red Flag hier bei

0: Mr. Jones zählt die Krähen. Counting Crows hier, ein Star für Maximum Rock. Ich bin heute richtig witzig, bin so richtig albern, weil ich müde bin. Ich bin gestern nicht gut ins Bett gekommen.
1: Kommt doof.
0: Genau, und deswegen bin ich wahrscheinlich heute so ein bisschen drüber. Ich möchte mich dafür entschuldigen, nicht, dass gleich wieder ein Shitstorm über mich herbricht. Ja. Aber lass uns einfach ganz elegant das Thema wechseln.
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0: Denn es ist soweit, wir haben wieder zwei schöne Bands, zwei Newcomer-Bands, die sich gegeneinander battlen bei den Rock Talents. Und zum einen immer noch die Deadheads. Alternative Rock aus Berlin. Und die ganzen Leute sind alle so richtig jung, so 18, zwischen 18 und 21 Jahre. Da fühle ich mich mittlerweile so richtig alt, ne?
1: Bist du
0: aber
1: ja auch nicht.
0: Hallo, hallo, hallo. Die haben ein neues Album, das heißt Bones into Dust und waren auch schon zweiter Platz beim Listen to Berlin Youth Award im letzten Jahr. Und ja, warum seid ihr dabei bei den Rock Talents?
1: Ich würde sagen, dass wir 2025 beim Listen to Berlin Youth Award den zweiten Platz gewonnen haben und dort mit unserem Song Oh Honey auf die Listen to Berlin Compilation gekommen sind. Und natürlich, dass wir 15.000 Streams auf unseren allerersten gemeinsamen Song Hate Me bekommen haben. Ich würde sagen, weil wir uns einfach extrem viel anstrengen und jede Zeit, die wir haben, in diese Band reinstecken und auch jedes Geld, jeden Cent, den wir mit dieser Band verdienen, wird auch wieder, jeden Nerv auch, das stimmt, wird wieder in die Band rein investiert. Und
3: das Feedback einfach von den Leuten nach den Konzerten ist einfach immer extrem aufbauend und man glaubt schon hart daran, wenn die Fans, die so eine kleine Band unterstützen, schon sagen, ey, ihr könnt echt was reißen, dann pusht das einen auf jeden Fall.
0: Kann ich wirklich sehr bestätigen. Ich glaube, man muss einmal auf so einer Bühne gewesen sein, wenn irgendwie 1000, 1500 oder auch nur 100 Fans davor stehen und das, was du da machst, richtig feiern. Es gibt dir einen Kick, der ist unbeschreiblich, der ist besser als alles andere, was man irgendwie machen kann. Also diese Bestätigung von einer Menschenmasse zu bekommen, ist einfach wirklich surreal geil.
4: Wenn man so ein großes Ego hat wie Chris, ist das wahrscheinlich so.
0: Ey, halt, stopp. Jeder, der auf so einer Bühne steht, hat irgendwo so ein kleines Ego und hat irgendwie so einen kleinen Selbstdarstellermechanismus. Und das hat jetzt nichts mit meinem doch sehr vorhandenen großen Ego zu tun. Das ist bei jedem so.
4: Gut, dass wir das auch geklärt haben. Dagegen treten an gegen die Deadheads The Sleeper aus Leipzig. Die machen Progressive Metalcore und der klingt so. Das ist Your Departure, den Song schicken sie ins Rennen von ihrem aktuellen Album Veil. Coole Nummer, kannst du auf jeden Fall für voten auf starfm.de. Aktueller Stand, The Sleeper liegen bei 34%, die Deadheads bei 66%. Also es ist noch alles offen, eine Weile läuft das Voting ja noch, also ab mit dir auf starfm.de und in deine starfm-App.
0: Die nähern sich aber auf jeden Fall an, ne? War das nicht mal irgendwie 90-10
4: Am
0: oder
4: Anfang
0: so?
4: War 90-10, ja, also es geht voran.
0: Lansdowne Rescue jetzt hier bei Star FM Maximum Rock. Schönen guten Morgen.

0: Star für Maximum Rock an diesem Feel Good Monday, wo es heute noch im Laufe der Sendung natürlich ordentlich Tickets für die Deftones und Turnstile gibt. Aber ich sehe hier, wir müssen hier noch was auswerten.
1: Das Florakel.
0: Bist du wieder in Erscheinung getreten, oder wie?
2: Ich bin wieder in Erscheinung getreten. Wolfi ist ja im Urlaub, aber der hat jetzt auch richtig Urlaubsgeld. Der
0: Wieso?
2: Hat nämlich auf meinen Tipp Geld gesetzt.
0: Ehrlich? So richtig echt,
2: echtes Geld. Es war Viertelfinale, glaube ich, Spanien gegen Belgien. Ich habe gesagt, Spanien gewinnt das Ding 2-1.
0: Ja.
2: Und siehe da, 2-1 für Spanien.
0: Warte mal, da müssen wir ja natürlich...
2: Nein, das müssen wir nicht.
0: Müssen wir doch. Da müssen wir natürlich gleich mal um die Ecke kommen.
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2: Ja. So. Ich muss auch sagen, ich war Freitag war das Spiel, ich war in der Kneipe und da lief auch das Fußballspiel.
0: Ja.
2: Normalerweise würde ich das mir ja nicht angucken, aber ich habe schon immer mit einem Auge geschielt und also ich bin nach Hause gegangen, bevor das Endergebnis stand, aber es entwickelte

0: tatsächlich schon in so eine Richtung, wo ich so war, hey.
1: Und du dachtest schon so, jawohl.
0: Das könnte was
1: jawohl
0: werden.
1: Jawohl. Wie viel Geld hat denn der Wolfram gesetzt?
0: Das weiß ich gar nicht.
1: Ja, so wie ich ihn kenne, wahrscheinlich ein Stani-Fünfer. Ja, das ist ja auch ein kleiner Geizhals, Wolfi. Aber obwohl, bei manchen Sachen, wenn er sich dann sicher ist, dann haut er auch Geld rein. Dann, aber vielleicht, gut, das ein oder andere Bier. Darauf würde ich jetzt übrigens festnageln, ne? Dass er dir dann mal ein Bier ausgibt.
0: Ja, wir haben neulich schon gewettet um ein Baguette. Also um ein belegtes
1: Le
0: Brot,
1: Baguette,
0: dass der andere jemandem ein Brot ausgeben muss.
1: Ja.
0: Und wir haben jetzt gesagt, wenn Wolfi gewinnt oder wenn ich quasi richtig tippe und er das Geld gewinnt, ja, aber eigentlich hätte ich das bezahlen müssen, jetzt muss er es bezahlen.
1: Ah ja, verstehe.
0: Ja.
1: Okay. Ja gut, apropos Baguette, nee, Baguette nicht, aber zumindest ein Bier kannst du trinken beim Rockboot, denn in 2 Wochen ist es wieder soweit, das darf im Rockboot steht an und die ersten Tickets gehen da auch schon...
0: Ich sehe hier gerade, es findet direkt Anklang. Birgit hat direkt 2 Tickets hier gekauft, also gerne weiter so.
1: Hervorragend. Tickets kannst du natürlich auch noch für die Rooftop-Party kaufen, die ja diesen Samstag schon ist. Also du merkst, an Veranstaltung mangelt es auf jeden Fall nicht.
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12: Im Studio Michael Bottlick. Im vergangenen Monat sind bundesweit mindestens 99 Menschen beim Baden ertrunken. So viele wie seit über 20 Jahren in keinem Juni mehr. Das hat die Deutsche Lebensrettungsgesellschaft mitgeteilt. Auch an diesem Wochenende sind wieder mehrere Menschen beim Baden gestorben. Die DLRG warnt deshalb, über 90% der Todesopfer im Juni waren männlich. Hauptgründe sind Selbstüberschätzung und unterschätzte Strömungen. Wer zu Unrecht im Gefängnis saß, soll künftig mehr Geld bekommen. Bundesjustizministerin Hubig will die Entschädigung von 75 auf 100 Euro pro Tag anheben. Ab 6 Monaten Haft sogar auf 150.
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12: Einen besonderen Moment durften Fans beim Konzert der Toten Hosen am Wochenende in Berlin erleben. Farin Urlaub von Die Ärzte kam als Überraschungsgast für 2 Songs auf die Bühne. Einst galten Die Hosen und Die Ärzte als große Konkurrenten. In den vergangenen Jahren gab es aber immer wieder freundlichen Austausch. Soweit die Star FM Schlagzeilen. Ausführliche Nachrichten bei Star FM wieder in einer halben Stunde.
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1: Einen schönen guten Morgen hier bei Star FM Maximum Rock. Sagen wir mal so.
0: Klingelingeling.
1: Es bimmelt hier ordentlich und das Problem ist, ich kann nicht annehmen.
0: Oh nein.
1: Weil es so viele sind, dass ich hier nicht annehmen kann. Von daher nutzt die 2. Chance und schick uns auch gerne eine Nachricht an die 0800 per WhatsApp an die 0800 0303 666. Ich versuche hier mein Bestes. Ja, es ist anscheinend irgendwas gelaufen gerade eben, was hier die Telefonanlage ordentlich crasht. Flora, jetzt mit den aktuellen Temperaturen aus Berlin.
0: 19 Grad haben wir in Moabit und Prenzlauer Berg und auch Oranienburg kratzen, also an der 20. Wird auch noch ordentlich wärmer heute, knapp 30 Grad bekommen wir dazu, 10 Stunden Sonne. Morgen auch viel Sonne, der ein oder andere Schauer aber auch mit dabei am Vormittag und auch übermorgen geht's sommerlich weiter. Die 113 Richtung Berlin in der Auffahrt Flughafen Berlin-Brandenburg ist aktuell gesperrt wegen eines Feuerwehreinsatzes. Hat sich auch ein kleiner Stau gebildet. Ansonsten 100 Richtung Treptow ab Hohenzollern, dann brauchst du ebenfalls eine Viertelstunde mehr. Gebirgsfest in Charlottenburg auf dem Spandauer Damm, auf der 115 im Dreieck Funkturm und in Schönefeld am Seegraben. Keine neuen Meldungen soweit von den Öffis, aber wenn du noch was entdeckt hast auf den Straßen, gerne melden, gerne per Sprachnachricht. Die Nummer dafür ist die 0800 0303 666.
1: Wenn du durchkommst.
0: Wenn du durchkommst.
1: Aber die Sprachnachricht kommt ja meistens immer durch per WhatsApp. Kannst du gerne da nochmal eine Nachricht hinschicken, wenn du so den Deftone willst. Hier die Telefonanlage, die ist gerade am kollabieren. Aber gut, vielen Dank Flora, vielen Dank an alle Star Ranger. Du kannst jetzt in der Zeit, wo du versuchst hier durchzukommen, ein bisschen Maximum Rock hören. Unter anderem von Green Day und Basket Case. Beziehungsweise vorher noch eine Runde Kings of Leon. Hier ist Waste a Moment.

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0: So, Flora, Feel Good Monday. Wollen wir mal loslegen?
1: Versuch
0: Soll
1: mal.
0: Ich mal hier geh mal. Gucken, ob wir hier jemanden erreichen? Warte mal. Ah ja, tut.
2: Hallo?
0: Einen wunderschönen guten Morgen.
2: Nice.
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0: Ines.
2: Cool.
0: Ines, bist du ein großer Deftones-Fan?
2: Ich bin Turnstyle-Fan.
0: Du bist ein Turnstyle-Fan? Aha, daher weht der Wind.
1: Verstehe,
0: also,
1: verstehe.
0: Wärst du jetzt so eine, die sagen würde, alles klar, Turnstyle ist die Vorband und die gehen nach der Vorband nach Hause?
1: Das wäre toll.
2: Ich würde mir schon ein bisschen noch Deftones angucken. Ich habe die schon mal gesehen und würde mal gucken, ob ich sie diesmal besser finde.
0: Ah ja, ach so, du warst schon mal da und da waren sie nicht, haben sie nicht abgeliefert?
2: Nee.
0: Ach, je.
2: Aber das ist auch wirklich schon 10, 15 Jahre her.
0: Also, da gibt man auf jeden Fall nochmal eine zweite Chance. Ich habe das einmal gemacht, da waren Monster Truck Vorband von Nickelback gewesen. Da habe ich mir Monster Truck angeguckt und bin danach nach Hause gegangen. Aber gut,
2: okay, das
0: sind andere Sachen. Ines, du bist auf jeden Fall dabei.
2: Geil.
0: Auch wenn jetzt hier die Deftones laufen, ja, wie gesagt, ich bin sehr gespannt und gib uns nochmal dein Feedback denn nach dem Konzert. Vielleicht konnten sie dich ein bisschen überzeugen.
2: Mach ich. Das mal ungefähr.
0: Alrighty, Ines, dann ganz viel Spaß, ne?
2: Danke, ciao.
0: Ciao. Und wenn du da draußen sagst, Mensch, ich würde aber doch lieber, die Deftones sind doch die Band, die ich gerne gucken möchte. Und ich möchte generell mal wieder ein bisschen Konzertfeeling erleben. Ich möchte wieder mich mit anderen Leuten unterhalten über Musik. Ich möchte einfach wieder so ein gesamtheits-super Musikgefühl haben.
1: So.
0: Ja? Dann auf jeden Fall noch dranbleiben, denn das waren nicht die letzten Tickets, die wir heute bei uns in der Sendung rausgehauen haben.
1: Das nächste Anrufsignal kommt gewiss.

0: Star FM Maximum Rock kommt aus den Boxen deines Empfangsgerätes. Schön, dass du mit am Start bist. Schön, dass du vielleicht auch beim Seppen hängen geblieben bist. Bleib ruhig hier. Hier bei uns ist richtig cool. Und vor allen Dingen, beim Feel Good Money bekommt man ja nicht nur die Tickets von uns, ja, für diesem Fall jetzt Deftones und Turnstyle. Nein, wir schauen natürlich auch mal auf die Konzerte, die wir dir schon gegeben haben, wie unter anderem die Toten Hosen. Also letztendlich muss man ja sagen, es sind im Moment so viele Konzerte und wir sind auf so vielen Konzerten auch da, dass es unglaublich ist, ja. Und Toten Hosen, Berliner Olympiastadion, zusammen mit den Beatsteaks, da war ja, also da ist ja richtig was abgeliefert worden.
1: Ja, wir haben dich hingeschickt und unter anderem war auch unsere liebe Jackie mit dabei.
2: So, Hasis, los geht das mal hier, ne? Die Toten Hosen am Samstagabend im Olympiastadion auf ihrer Abschiedstour in Berlin. Es war ein Fest und ich front of stage dabei. Yes! Die Beatsteaks waren zwar nur die Supportband am Anfang, haben aber, das kann ich euch sagen, dermaßen einem vorgelegt und nur Hits, Hits, Hits gespielt, dass der Laden komplett gekocht hat. Und danach, wo du denkst, das hätte schon für den ganzen Konzertabend gereicht, danach kamen dann die Toten Hosen. Und da, das glaubt ihr nicht, lag so viel Liebe in der Luft und Crowdsurfen, Fahnenschwenker, Bengalos. Es war unfassbar gut. Und eins ist Fakt, keine Band hat dermaßen viele Stadionhymnen wie die Hosen. Ich sag nur, Auswärtsspiel haben sie gespielt, Steh auf. Hier kommt Alex, wünsch dir was, Tage wie diese, Wahnsinn. Und ganz ehrlich, ich glaube ja, die Toten Hosen sind im Herzen auch ein kleines bisschen Berliner, denn die haben sich sogar bei unserem SO36 für ihren ersten Gig hier in der Hauptstadt bedankt. Ich meine, damals war es noch gar nicht die Hauptstadt. Jo, und klar, Gäste gab es natürlich auch on stage. Sven Regner hat mit Campino zusammen den Element of Crime Song Immer nur geliebt performt. Und Farin Urlaub war natürlich auch noch da. Und dann gab es dann logisch Schrei nach Liebe. Also ihr merkt schon, ich war total begeistert, habe immer noch keine Stimme. Es war ein generationenübergreifender, herrlicher Abend. Und klar ist es schade, dass die Toten Hosen nicht mehr touren wollen. Aber man soll ja bekanntlich gehen, wenn es am schönsten ist. Die Hosen am Samstag aus dem Olympiastadion ohne Bommerlunder, dafür aber nochmal mit 10 kleinen Jägermeistern. Also, es war großartig und nachher, wenn ich im Sender bin, müsst ihr euch alle meine 280 Videos angucken.
0: Ja. Bis dann. Da freuen wir uns jetzt schon drauf. Vielen Dank, Jackie. Warst du auch bei den Toten Hosen? Schick gerne mal dein Feedback zu uns an die 0800 03 03 666. Ansonsten denk dran, es ist Feel Good Monday. Wir haben schon die nächsten Konzerte für dich in der Pipeline.
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9: Im Studio Michael Bottlick. In Berlin sind im Juni 6 Menschen in Seen und Flüssen ertrunken. Das teilte die Deutsche Lebensrettungsgesellschaft mit. Damit hat sich die Zahl im Vergleich zum Juni vergangenen Jahres verdoppelt. Benjamin Herrmann.
10: 5 der Opfer waren Männer, 4 davon noch im Jugendalter. Die Menschen sind unter anderem im Schlachtensee, an der Krummen Lanke und in der Spree ertrunken. Auch bundesweit sind die Zahlen nach oben geschnellt. Die DLRG zählte 99 Ertrunkene, so viele wie seit 2003 nicht mehr. DLRG-Präsidentin Ute Vogt appelliert besonders an junge Männer, ihre Fähigkeiten realistisch einzuschätzen und auf riskante Aktionen zu verzichten. Im Badesee gäbe es nichts zu gewinnen, aber das Leben zu verlieren, so Vogt.
9: Die Ringbahnen S41 und S42 rollen seit heute früh wieder durch, ohne Unterbrechung. Seit Freitag war zwischen Halensee und Westend gesperrt. Busse mussten den Schienenersatzverkehr übernehmen. Grund war eine Baumaßnahme an der neuen Ringbahnbrücke auf der A100 im Berliner Westen. Die alte Brücke war so marode, dass sie im vergangenen Jahr gesperrt und abgerissen werden musste. Bis der Neubau fertig ist, dauert es noch mindestens bis zum Sommer nächsten Jahres.
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9: BVB-Chef Carsten Kramer ist ein klarer Klopp-Fan und macht daraus auch keinen Hehl. Im Kicker-Interview sagte er jetzt, Klopp verkörpere vieles, was dem Fußball und dem Land fehle und könnte einen positiven Ruck auslösen, der sogar über den Sport hinausgeht. Kramer nennt ihn die logische und extrem nachvollziehbare Wahl als Bundestrainer. Klopp hat schon eine Grundsatzeinigung mit dem DFB erzielt, aber sein aktueller Arbeitgeber Red Bull muss noch zustimmen. Soweit das Neueste aus dem StarFM News Center.
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0: Einen schönen Feel Good Monday hier bei Star für Maximum Rock. Tickets für die Deftones und Turnstile zusammen in Doppelpack bekommst du natürlich auch nochmal in dieser Sendung. Ansonsten natürlich den ganzen Tag die aktuellen Temperations aus Berlin jetzt von Flora Flörchen.
1: 20 Grad haben wir jetzt erreicht. Dazu das Maximum heute bei 28 Grad und ordentlich Sonne mit dabei. Morgen auch schön, zwischenzeitlich am Vormittag, aber auch mal der ein oder andere Regenschauer, der da runterkommt. Ansonsten geht es aber sofort wieder sonnig und warm weiter. Und sollen wir auch schon mal auf den Samstag schauen?
0: Ja, bitte,
1: vielleicht?
0: Da ist Rooftop-Party, da brauchen wir wieder ordentlich Wetter, aber bitte nicht wieder 40 Grad, das wäre...
1: Also, es regnet den ganzen Tag, aber es ist perfekt, weil um 17 Uhr hört es auf zu regnen und dann kommt die Sonne raus. Dazu 22, 23 Grad, eigentlich perfekt, oder?
0: Das ist
1: perfektes
0: Partywetter. Also, man muss so sagen, unseriöses Wetter stand jetzt. Ja, kann sich ja immer noch ändern, das aber gut. 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
1: Kleiner Stau auf der 100 Richtung Wedding zwischen Dreieckner Köln und Sachsendamm brauchst du aktuell eine Viertelstunde mehr und auf der 115 Richtung Dreieck Funkturm zwischen Potsdam-Babelsberg und Kleinmachnow in der Baustelle aktuell ebenfalls eine Viertelstunde mehr einplanen. Die Blitzer stehen im Wedding-Belfaster Straße auf der 115 im Dreieck Funkturm und in Oranienburg auf der B96. Es gibt einen Polizeieinsatz im Zug in Flughafen BER, deswegen der Zugverkehr der Linien S85 und S9 momentan zwischen Schönefeld und Flughafen BER unterbrochen. Wenn du auch noch was entdeckt hast für unseren Service, dann gern her damit. 0800 0303 666, die Nummer dafür.
0: From the F to the A to the Flora, vielen Dank und gute Fahrt.
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0: Ja, Ines ist schon mit am Start bei den Deftones und Turnstile. Das ist Feel Good Monday, einen wunderschönen Montag wünschen wir dir. Wolfi im Urlaub, aber das hindert uns nicht daran, dir wieder absolute Live-Momente zu bescheren. Denn du kannst mit dabei sein, ja, wenn du Deftones und Turnstile Sounder hörst und sagen wir mal so, der bleibt im Ohr hängen.
1: Es ist recht offensichtlich, ja. Dann meldest du dich 0800 0303 666 und der nächste Sounder kommt garantiert, also spitz die Öhrchen.
0: Wir hören uns in der Zeit erstmal eine ordentliche Portion Maximum Rock an. Die Offsprings haben wir. Let the Bad Times Roll. Vorher noch eine Runde Red Hot Chili Peppers. By the way, mein Name ist Chris und Flora ist ebenfalls am Start.
1: Morgen.
0: Flora ist auch da.
1: Hallo.

0: Die Foo Fighters, Big Me, hier bei Starfem Maximum Rock an deinem Feel Good Monday. Denk dran, immer noch Tickets für die Deftones und Turnstile heute nicht nur bei uns in der Sendung, sondern im kompletten Programm. Und da musst du auf den Sounder achten. Ja? Und wenn der kommt, meldest du dich einfach hier. Und mit ein bisschen Glück bist du mit dabei.
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2: Ja, und da kommen wir jetzt zu, war am Freitag frisch rausgekommen von Ever Under Fire featuring Maria Brink, der Song Villainous. Ever Under Fire sind seit 2015 zusammen unterwegs und Villainous jetzt ihr drittes Studioalbum. Folgt sofort eine große Tour durch die USA, unter anderem sind sie als Support von Five Finger Death Punch auch am Start. Und während sie dieses Album entwickelt und geschrieben haben, haben sie festgestellt, hey, irgendwie ist das so ein Konzeptalbum geworden, ohne dass sie es wollten. Und zwar ist so dieses Motiv des Villains, also des Bösewichtes, so quasi der rote Faden, der durch alle Songs durchzieht. Und deswegen hat das Album dann auch diesen Titel gekriegt. Und den Namensgeber-Song, den wollen wir jetzt hören. Villainous von Ava Under Fire.
0: Na denn, ganz viel Spaß dabei.

Eva on the Fire featuring Maria Brink von In This Moment und Villainous. Ein neuer Song für deine Rock Top 30, für deine Neuvorstellung, für deine Hörercharts. Ja. Du kannst abstimmen auf starfm.de in deiner starfm App und ihnen deine Stimme geben und sie in deiner Gunst steigen lassen. Und während du das machst, hören wir uns in der Zeit ohne Jimmy Eduard an. The Middle hier jetzt bei starfm Mix und Rock. Schönen guten Morgen.

0: Die Gunners, Sweet Child O' Mine hier bei Starfire Maximum Rock. Es bimmelt hier
1: wieder.
0: Rimmel gebimmel ohne Ende. Bevor wir uns darum kümmern, müssen wir uns aber natürlich auch erstmal darum kümmern.
2: Ja, liebes Star-FM-Team, hier ist die Tanja, frisch aus Berlin, frisch erwacht, immer noch beseelt von diesem mega, mega, mega Konzert von den Toten Hosen gestern. Ich danke euch vielmals für diese wundervollen Karten. Ganz vorne, erste Welle, Wahnsinn. Was soll ich sagen? Es war gigantisch. Also klar, wie immer, die Hosen gut, super gut. Megastimmung, Lieder von A bis Z, es war alles dabei. Viel Altes, Gott sei Dank. Ja, und dann die Überraschungsgäste. Also, dass Fari noch kommt und mit den Hosen singt. Also, mega halt. Berlin, Berlin, Ditte ist Berlin. Also nochmal herzlichen Dank für alles und macht so weiter. Danke.
0: Yes.
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11: Im Studio Michael Bottlick. Im vergangenen Monat sind bundesweit mindestens 99 Menschen beim Baden ertrunken. So viele wie seit über 20 Jahren in keinem Juni mehr. Das hat die Deutsche Lebensrettungsgesellschaft mitgeteilt. Auch an diesem Wochenende sind wieder mehrere Menschen beim Baden gestorben. Die DLRG warnt deshalb, über 90% der Todesopfer im Juni waren männlich. Hauptgründe sind Selbstüberschätzung und unterschätzte Strömungen. Wer zu Unrecht im Gefängnis saß, soll künftig mehr Geld bekommen. Bundesjustizministerin Hubig will die Entschädigung von 75 auf 100 Euro pro Tag anheben. Ab 6 Monaten Haft sogar auf 150.
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11: Einen besonderen Moment durften Fans beim Konzert der Toten Hosen am Wochenende in Berlin erleben. Farin Urlaub von Die Ärzte kam als Überraschungsgast für 2 Songs auf die Bühne. Einst galten Die Hosen und Die Ärzte als große Konkurrenten. In den vergangenen Jahren gab es aber immer wieder freundlichen Austausch. Soweit die StarFM Schlagzeilen. Ausführliche Nachrichten bei StarFM wieder in einer halben Stunde.
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14: Na Mensch,
15: na, schau mal,
14: das klingelt aber hier gut. Schönen guten Morgen, es ist viel gut. Money, du kannst Tickets für die Deftones und Turnstile ergattern, wenn du dich meldest. 0800 03 03 666 und in der Zeit, wo du das machst, was machst du denn? Kniebeuge?
15: Ja, das hat so gehakt kurz, das Knie, das muss ich nochmal, ist ja auch egal.
14: Okay, jetzt die aktuellen Temperaturen von dir.
15: 21 Grad im Tiergarten und in Friedrichshain, 20 haben wir in Eberswalde, 28 Grad dann heute die Höchstwerte und 10 Stunden Sonne mit dazu. Warum guckst du so kritisch?
14: Dein Knie sieht irgendwie ganz komisch aus, als wenn es so nach vorne steht. Ist damit alles in Ordnung?
15: Eigentlich schon.
14: Okay, gut.
15: Morgen auch viel Sonne, am Vormittag aber auch der ein oder andere Schauer mit dabei. Aber übermorgen am Mittwoch wieder volles Programm Sommer, 16 Stunden Sonne und 28 Grad. A13 Richtung Schönefelder Kreuz zwischen Ortrand und Ruhland liegen Gegenstände auf dem linken Fahrstreifen. Hier also bitte besonders vorsichtig sein und der längste Stau aktuell auf der A100 Richtung Treptow ab Heidelberger Platz brauchst du eine Viertelstunde mehr.
14: Nur fürs Protokoll, es sollte jetzt kein Bodyshaming sein und ich wollte
15: ja,
14: dir nichts, ich wollte nur gucken, ob es dir gut geht.
15: Ich habe dicke Knie.
14: Nein, ich wollte nur wissen, ob es dir gut geht. Ich war besorgt.
15: Vielen Dank,
14: liebe,
15: dass du
14: Grüße
15: dich so um mich
14: an
15: kümmerst.
14: Okay?
15: Es blitzt im Tiergarten Altonaer Straße, auf der A9 im Dreieck Potsdam und in Oranienburg auf der B96. Nach einem Polizeieinsatz am Flughafen BER, der ist vorbei, gibt es aber trotzdem noch bei der S85 und S9 Verspätungen und Ausfälle. Und wenn du noch was entdeckst auf den Straßen, dann meld das immer gerne die Sprachnachricht Hotline 0800 0303 666.
14: From the F to the A to the Flora, vielen Dank. Gute Fahrt. Wir machen weiter mit einem ordentlichen Rockblock, unter anderem Weezer und Buddy Holly am Start. Vorher aber noch, du hörst es im Hintergrund schon, Alter Bridge und I Know It Hurts. Du hörst den Breakfast Club hier bei Star für Maximum Rock. Und na denn?
15: Mach lauter, Kienzler.
14: Mach immer lauter, Kienzli.

0: Guten Morgen.
1: Ja, 3, 2, 1.
2: Wer klingelt denn
1: ich da? Liebe diese erste Reaktion immer. Einen wunderschönen guten Morgen, Yannick.
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1: Yannick, hast du schon mal eine Runde Deftones, hast du die schon mal live gesehen?
0: Habe ich schon mal gesehen, ja.
1: Ja, und warst du begeistert?
0: Ja, war fantastisch.
1: Hervorragend. Wo hast du sie denn alles schon gesehen, beziehungsweise wann? Frag mal an, wann hast du das letzte Mal gesehen?
0: Boah, ich glaube auch schon 10 Jahre her oder so.
1: Ja, dann wird's auch. Auf jeden Fall wieder mal Zeit, oder? Du bist mit dabei, vor allen Dingen auch noch mit Turnstyle im Vorprogramm. Ich glaube, das wird ein ordentlicher Abriss.
0: Absolut, cool.
1: Wen nimmst du denn mit?
0: Wahrscheinlich mein Bruder.
1: Dein Bruder, ja. So ein bisschen
2: Bro-Trip,
1: hervorragend, ja, genau. Sehr gut. Ja. Dann kannst du deinen Bruder jetzt anrufen und kannst sagen, er ist für das Bier zuständig, weil du hast dich um die Karten gekümmert.
0: Geil.
1: Oder?
0: Genau. Ja, sehr gut. Auf jeden Fall.
1: Also Yannick, dann ganz viel Spaß, Grüße an den Bruder und melde dich danach und sag uns mal, wie es war, ja?
0: Mach ich. Alter,
1: sehr denn. Gut, bis denn dann. Und wenn du da draußen sagst, Menscheskinder, ich hätte jetzt aber auch noch gerne Tickets für die Deftones und für Turnstyle.
2: Nicht versagen, einfach den ganzen Tag Radio hören. Den ganzen Tag schicken wir dich hin.
1: Genau, so sieht's aus. Es ist schließlich Feel Good Monday. Das heißt, auch in At Work und der Rush Hour gibt's Ticket für dich.

0: guten Morgen, liebe Flora, lieber Chrissy. Eigentlich kann es mir ja egal sein, was ihr als Rauschmeister-Song spielt, weil ich leider zu dem Zeitpunkt kein Stuff hören kann. Aber ich finde es immer total blöd, wenn alle nur für einen abstimmen. Deswegen ist hier meine Stimme für die liebe Flora. Ich finde, beide Songs haben was. Beide Songs müssten eigentlich gespielt werden. Von daher hier meine Stimme für die Flora.
1: Ja, das hast du wieder richtig gut gemacht, nachdem du weinerlich dir die Stimmen erbettelt hast.
2: Nee,
1: ja,
2: so.
1: Weil du einfach nicht mit der Musik
2: halt
1: punkten kannst, ja. Deswegen hast du jetzt hier gesagt, keiner ruft für mich an. Ich möchte doch auch mal ein paar Stimmen haben.
2: So hat es sich nicht zugetan.
1: Na doch.
2: Nein, ich habe
1: kann
2: nur,
1: dir das zeigen nachher.
2: Ich habe
1: dir
2: gesagt,
1: mal vorspielen.
2: Die Hörer mögen nicht die Deftones. Und davon haben sie sich, glaube ich, dann getriggert gefühlt und waren so, oh, ich mag die Deftones doch. Deswegen sind ungefähr jetzt 80% der Stimmen auf mein Konto gewandert.
1: Naja, so in, oder in der Art hat sie es angehört.
2: Ich schicke für den Rausschmeißer heute am Feel Good Monday, wo wir dich zu den Deftones und zu Turnstile schicken, die Deftones mit Change ins Rennen, weil es einfach ein toller Song ist, der wirklich einfach schön ist und der viel Spaß
1: keiner
2: macht.
1: Keiner ruft an.
2: Und außerdem ist er aus dem gleichen Jahr wie ich, 2000, tolles Jahr. Und ich habe gedacht, nachdem es letzte Woche mit Wolfies Deftones Song nicht geklappt hat, versuche ich es dann auch nochmal selber mit einem anderen Song und den finde ich schön.
1: Du kannst natürlich aber auch für die hier abstimmen. Bisschen mehr Energie, Holiday von Turnstile, falls du sagst, Mensch, ich brauche mal ein bisschen mehr, was ein bisschen mehr peppert, ein bisschen mehr nach zackig nach vorne geht, ja, dann kannst du dir natürlich Turnstile geben. Letztendlich ist komplett egal, für welchen Song du dich entscheidest. Mach mit 0800 03 03 666, schick am besten eine Sprachnachricht an diese Nummer mit deinem Favoriten.
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15: Im Studio Michael Bottlick. Der Berliner Wahlkampf bekommt frischen Wind. Stefan Evers soll noch heute offiziell zum neuen Spitzenkandidaten der CDU für die Abgeordnetenhauswahl gewählt werden, nachdem sich Kai Wegner nicht mehr aufstellen lässt. Benjamin Herrmann.
16: Damit werden die Karten der sowieso schon spannenden Berlin-Wahl im Herbst neu gemischt. Wegner selbst sei mit seinen Ideen nicht mehr durchgedrungen, da der Fokus auf seinen Telefonaten und der Tennisaffäre während des Stromausfalls im Januar lag. Jetzt soll Evers den Abwärtstrend der CDU stoppen und neue Ideen einbringen. Und das hat er im Gespräch mit der Frankfurter Allgemeinen auch schon gemacht. Sein Vorschlag gegen den eigenen Koalitionspartner SPD: kein kostenloses Schulessen mehr, wenn Eltern sich die Gebühr leisten können. Das spare Kosten. Außerdem könnten arbeitsfähige Sozialleistungsempfänger beim Sauberhalten Berlins helfen. Nach der Sommerpause startet der Wahlkampf dann so richtig. Im letzten Berlin-Trend liegen Linke, Grüne, AfD und CDU gerade mal 3% auseinander.
15: Soweit das Neueste aus dem StarFM News Center.
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15: Beim WM-Halbfinale am Mittwoch dreht sich in England nicht alles nur um Fußball. Bayern-Star Harry Kane hat sich hinter Trainer Thomas Tuchel gestellt, nachdem Jude Bellingham dessen Kritik am Viertelfinalsieg gegen Norwegen öffentlich konterkariert hatte. Kane sagt jetzt, Tuchel wolle das Beste aus dem Team rausholen und England könne noch besser spielen. Das soll dann am Mittwoch gegen Argentinien in Atlanta passieren. Außerdem sorgt Spaniens Ex-Premier Mariano Rajoy für Empörung. Er hat geschrieben, im französischen WM-Kader stünden keine Franzosen. Frankreichs Fußballverbandschef spricht von unerträglichem Rassismus. Das Halbfinale Frankreich gegen Spanien steigt morgen Abend um 21 Uhr in Dallas.
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1: Um 8 Uhr ist es 47. Schönen guten Morgen hier bei... Wie heißt man? StarFM. Ja, Breakfast Club. Wolfi ist im Urlaub, hat seinen Sommerurlaub gestartet und Flora, jetzt die aktuellen Temperaturen für dich.
2: 22 Grad haben wir in Spandau, in Blankenburg und in Teltow. 28 Grad dann heute das Maximum, dazu Sonne satt, also ein ordentlicher Sommertag, wie er im Buche steht. Morgen auch, am Vormittag allerdings auch mal die eine oder andere kleine Abkühlung in Form eines Schauers dazwischen und übermorgen dann wieder trocken, 16 Stunden Sonne und 28 Grad. Es hat einen Unfall gegeben, deswegen ist die Invalidenstraße zwischen Hessische Straße und Caroline-Michaelis-Straße aktuell in beide Richtungen gesperrt. Es hat sich ein kleiner Stau gebildet und wir haben natürlich noch einen Star Ranger.
19: Guten Morgen.
1: Moin.
19: Ich weiß nicht, ob es schon irgendeinem aufgefallen ist. Berliner Allee stadteinwärts ab Langkantstraße voll gesperrt.
1: Hallo.
19: Also Antonplatz rechts weg. Die nächste links geht auch nicht, da ist auch zu, also die zweite dann wieder links und das Ganze umfahren oder gleich die Berliner Allee meiden. Schönen Tag euch noch und tschüss.
2: Und tschüss. Dankeschön, lieber Uwe. Dir noch eine gute Fahrt. Da hat es einen Wasserrohrbruch gegeben, deswegen wird die Berliner Allee voraussichtlich bis zum 17. noch, also das heißt am Freitag, gesperrt sein. Es blitzt in Wedding auf der Belfaster Straße, auf der A10 nördlicher Ring zwischen Unschönhausen und Dreieck-Barnim und in Oranienburg auf der B96. Aktuell nichts Neues von den Öffis, aber wenn du noch was entdeckt hast auf den Straßen, dann gerne melden, gerne per WhatsApp. Star Ranger Hotline ist die 0800 0303 666.
1: From the F to the A to the Flora, vielen Dank und euch natürlich gute Fahrt.
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1: Schönen Montagmorgen wünschen wir dir. Du hörst natürlich den Breakfast Club hier bei StarFM Maximum Rock, hier bei deinem Radiosender des Vertrauens. Und es ist Feel Good Monday und Feel Good Monday heißt natürlich, es gibt Tickets.
2: Tickets den ganzen Tag für die Deftones und für Turnstyle. Was ein mega Doppelpack, aber keine Sorge, den ganzen Tag ist es bei uns.
1: Und wir stehen doch alle auf Doppelpack, oder?
2: Das stimmt. Doppelt hält besser.
1: Von daher immer schön dranbleiben, immer drauf achten, wann unser Konzert-Sounder kommt. Der fällt auf jeden Fall auf. Und wenn der kommt, dann dich melden. 0800 0303 666. So viel kann man jetzt schon mal sagen. Aber wir kümmern uns jetzt in der Zeit erstmal ein bisschen um Music. The Warning featuring Karen Leon. Love to be loved hören wir uns gleich an. Vorher aber einer der erfolgreichsten, wenn nicht sogar der erfolgreichste Song aus den UK. The Killers. Mr. Brightside jetzt hier bei Star FM Maximum. Schönen guten Morgen.

0: Eddie Cochran und Summertime Blues hier bei Starve Maximum Rock. Morgen. Du hörst den Breakfast Club und kann sein, gibt zwei Möglichkeiten, eigentlich drei Möglichkeiten. Entweder du machst beruflich gar nichts, weil du vielleicht gerade ein Sabbatical machst oder dich irgendwie von irgendwelchen Sachen ausruhst. Du bist Arbeitnehmer oder du bist Arbeitgeber. Und wenn du das Letztere bist, dann haben wir was für dich.
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0: Tja, und da haben wir eine richtig, richtig coole Aktion für dich rausgesucht und die Anmeldung, die flattern hier einfach nur so rein. Es ist ja unglaublich, aber richtig schön auch.
2: Ich sag dir, der Firmenpush, der ist eine coole Sache. Der ist nämlich dafür da, um deine Firma ins Spotlight zu rücken, denn wir schenken dir eine Werbekampagne für dich und deine Firma, damit du mehr Leute rankriegst, damit du einfach deine Firma ein bisschen sichtbarer machst. Und da hat sich auch der Marco von Mambu angemeldet. Marco, wer seid ihr denn?
3: Ja, hi, also ich bin Marco von Mambu und wir machen viele scharfe Sachen. Also alles so mit Chili. Haben angefangen vor 4 Jahren mit Chili-Soßen und wollten halt ein bisschen was anders machen. Soßen, wo der Geschmack im Fokus ist und dann die Schärfe gerne dazukommt und alles 100% natürlich ist. Also wir haben bei uns Chili-Soßen-Angebot, aber auch viele andere Sachen wie Gewürzmischung, Chili-Öle, Chili-Likör, Chili-Aufstriche, Fruchtaufstriche, Chutneys. Also man kann halt mit Chili auch eine ganze Menge mehr machen als einfach nur scharfe Soßen.
0: Ja, yeah,
2: scharfe
0: nice.
2: Sachen finde ich gut. Marco, warum habt ihr euch angemeldet?
3: Ja, also bei uns die Marke präsenter machen, gerade was so den Online-Handel angeht, ne? Weil da konnten wir noch nicht viel machen. Da ist noch unheimlich viel Potenzial. Es ist halt nicht so einfach, da reinzukommen. Da würde so eine Werbekampagne echt gut helfen. Weil wir, wie gesagt, wir haben das aus dem Nebenbetrieb gestartet, also ohne große Investitionen, sondern das Kellner-Trinkgeld gespart in die Hand genommen und einfach mal losgelegt und geguckt, was passiert. Ne? Und da wäre das halt ein schöner Schub zu sagen, ist okay, jetzt kommen wir da nochmal hin und können ein bisschen größer werden.
0: Sehr aber cool. Weißt du, das ist wieder so ein Selfmade-Ding, so einfach mal machen, einfach mal auch so ein bisschen, ich sag's jetzt mal salopp, die Eier haben und zu sagen, okay, ich fange da mal mit jetzt an, finde ich immer sehr schön, ist natürlich dann wirklich immer schwierig da überhaupt, ich glaube, wenn der Stein erstmal ins Rollen gebracht ist, dann geht das immer ganz gut los.
2: Aber vorher dauert auf jeden Fall, deswegen meld du dich auch noch an, StarFM.de, StarFM-App, geht das und viel Glück.
0: Tja, genau, viel Glück.
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0: Es ist Feel Good Monday hier bei Star von Maximum Rock. Wir bringen dich auf die geilsten Konzerte der Stadt. Ja, wir bringen dich dahin, wo du ordentlich abfeiern kannst, wo du schöne Live-Erlebnisse haben kannst. Aber wir bringen dich natürlich nicht nur zu den besten Konzerten, sondern auch zu den besten Veranstaltungen.
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0: Und da ist es diesen Samstag wieder soweit. Du bist ja voll am Updancen hier.
2: Ja, ich finde die Mucke irgendwie gut, fällt mir gerade auf.
0: Ja, die Mucke wird auch am Samstag wieder gut sein, wenn wir uns auf der Dachterrasse vom Now Berlin treffen, zusammen auf die Spree glotzen und zu guter Musik ordentlich updancen. Es wird nämlich vorerst die letzte Rooftop-Party sein, also nochmal eine Möglichkeit, dich da nochmal irgendwie in Stellung zu bringen, um dann zu gucken und nochmal ein bisschen abzufeiern. Es geht wieder los ab 17 Uhr und wettertechnisch passt das ja eigentlich auch, ne?
2: Ja, ist perfekt, weil es regnet den ganzen Tag, gibt dann aber eine Regenpause, sobald die Party losgeht. Also du gehst quasi frisch und runtergekühlt dahin, um dich dann wieder ordentlich aufzuheizen beim Tanzen.
0: Ich wollte gerade sagen, weil letztes Mal waren es ja wirklich irgendwie 40 Grad und wir haben da irgendwie Wasserpistolen, Moshpits gemacht, um uns irgendwie abzukühlen. Es ist auch mal ganz schön, einfach mal ein bisschen zu dancen, ohne dabei irgendwie des Todes zu schwitzen. Ja. Sei mit dabei, knappe 16 Euro plus ein bisschen Vorverkaufsgebühren fallen da an. Also auf jeden Fall für einen schmalen Taler zu haben. Und ich freue mich. Und du hast ja gesagt, du bist auch am Start, ne?
2: Ja, da fällt mir ein, ich habe einen dringenden Termin Samstagabend.
0: Ich hab's ganz genau gewusst. Du hast mir das letzte Mal versprochen und hast gesagt, ja, du bist mit dabei.
2: Versprochen habe ich gar nichts.
0: Wir können das nachhören, ja? Und ich habe dir das rechtzeitig gesagt und du hast gesagt, ja, dann komm ich. So, und jetzt ist schwuppdiwupps, bist du wieder, ich hab einen Termin.
2: Ich habe mich ja überreden lassen von dir. Mal schauen, vielleicht komme ich nach meinem Termin noch vorbei.
0: Du kommst überhaupt nicht. Ja, aber auf dich kann ich auf jeden Fall erzählen da draußen. Sicher dir jetzt deine Tickets. Sei nicht wie Flora, komm zur Rooftop-Party und

0: Lass uns mal einen richtig geilen Abend haben.
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6: Im Studio Michael Bottlick. Im vergangenen Monat sind bundesweit mindestens 99 Menschen beim Baden ertrunken. So viele wie seit über 20 Jahren in keinem Juni mehr. Das hat die Deutsche Lebensrettungsgesellschaft mitgeteilt. Auch an diesem Wochenende sind wieder mehrere Menschen beim Baden gestorben. Die DLRG warnt deshalb, über 90% der Todesopfer im Juni waren männlich. Hauptgründe sind Selbstüberschätzung und unterschätzte Strömungen. Wer zu Unrecht im Gefängnis saß, soll künftig mehr Geld bekommen. Bundesjustizministerin Hubig will die Entschädigung von 75 auf 100 Euro pro Tag anheben. Ab 6 Monaten Haft sogar auf 150.
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6: Einen besonderen Moment durften Fans beim Konzert der Toten Hosen am Wochenende in Berlin erleben. Farin Urlaub von Die Ärzte kam als Überraschungsgast für 2 Songs auf die Bühne. Einst galten Die Hosen und Die Ärzte als große Konkurrenten. In den vergangenen Jahren gab es aber immer wieder freundlichen Austausch. Soweit die StarFM Schlagzeilen. Ausführliche Nachrichten bei StarFM wieder in einer halben Stunde.
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0: Einen wunderschönen Feelgood Money hier bei Star FM Action Rock. Wir schicken dich zu den Deftones featuring Turnstile. Tickets heute den ganzen Tag natürlich hier bei deinem Radiosender des Vertrauens hier bei Star FM Maximum Rock. Jetzt aber erstmal die Temperaturen aus Berlin von Flora Flörchen.
7: Langwitz hat 22 Grad, Wilmersdorf und Hönow ebenfalls 28 Grad. Dann heute das Maximum, dazu eine ordentliche Portion Sonne. Morgen ebenfalls, allerdings am Vormittag noch der ein oder andere Schauer. Ansonsten aber übermorgen am Mittwoch auch wieder volle Kanne Sonne. 16 Stunden insgesamt. Und auch 28 Grad dazu.
0: Gucken wir ihn an.
7: Staringer Mammut hat gemeldet, auf der 111 Stadt einwärts ist zwischen Tunnelortskern Tegel und Holzhauser Straße die linke Spur aktuell gesperrt wegen eines Schlaglochs. Deswegen hat sich ein Stau gebildet. Ab Schulzendorfer Straße brauchst du 20 Minuten länger. Und Staringer Uwe hat vorhin gemeldet, Berliner Allee Stadt einwärts ist ab Langhansstraße voll gesperrt. Das liegt an einem Wasserrohrbruch und das Ganze dauert voraussichtlich noch bis Freitag. Die Blitzer stehen im Tiergarten Altenower Straße, dann auf der 115 im Dreieck Funkturm und in Oranienburg auf der B96. Nichts Neues aktuell von den Öffis, aber wenn du noch was gesehen hast, meld das gerne per Sprachnachricht oder per WhatsApp oder per Anruf, wie du magst, an die Star Ranger Hotline. Die Nummer ist die 0800 0303 666.
0: From the F to the A to the Flora, vielen Dank. Vielen Dank auch an alle Star Ranger. Wir wünschen euch natürlich eine gute Fahrt. Jetzt ein ordentlicher Rockblock mit Pearl Jam, den Bad Wolves, und den Anfang machen die Good Charlotte Jungs. Ja, Girls and Boys hier bei Star von Maximum Rock. Na denn.
7: Mach gleich.

0: Auch immer wieder ein Genuss. Pearl Jam, Even Flow hier an diesem Feel Good Monday hier bei Star von Maximum Rock. Morgen. Wo du heute natürlich Tickets bekommen kannst für Deftones und Turnstyle. Wird ein richtig geiles Konzert, kann ich dir jetzt schon mal sagen. Ohne dass ich irgendwie irgendwas davon weiß, was da passieren wird. Aber es wird eine richtig geile Nummer. Und wir haben uns deswegen auch hierzu ein bisschen hinreiten lassen, sagt man das so?
1: Hinreißen lassen. Im Fachjargon heißt es, glaube ich.
0: Egg und Sprüche halt.
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0: Ich lasse mich gerne mal irgendwo hinreiten. Ja. Und wir haben zwei Songs zur Auswahl gestellt. Einmal die Deftones mit Change und Holiday von Turnstyle. Und wie sieht's denn irgendwie war?
1: Stimmtechnisch, sag ich mal so. Die Deftones haben dreimal so viele Stimmen wie Turnstyle.
0: Ach, guck mal einer an. Wie kann das denn passieren?
1: Ich weiß nicht, wir können
0: hat
1: ja
0: er
1: mal...
0: Ihn, hat er, ja, wir hören uns mal Nina an.
3: Mein Gott, was habe ich lange hin und her überlegt, welcher Song jetzt besser ist. Aber so ganz ehrlich, als Millennial muss man halt einfach Change nehmen, weil was habe ich oft zu diesem Song getanzt im Club?
0: Ja, das Sie stimmt sind? Natürlich auch. Aber auf der anderen Seite muss man natürlich sagen, dass dein Rumgeweine heute Vormittag am Morgen da ordentlich gut gewirkt hat, ja. Das schön auf die Tränendrüse gedrückt und dir die Stimme geholt. Aber es ist vollkommen in Ordnung. Ich kann damit leben. Deswegen würde ich sagen, lass uns eine Runde Deftones hören. Hier ist Change. Ganz viel Spaß.

0: Deftones und Change hier bei Starfam. Maximum Rock an diesem Feelgood Monday. Du kannst ja heute die ganze Zeit noch, den ganzen Tag noch Konzerttickets sichern für die Deftones inklusive Turnstile. Ja, wir schicken dich hin zum Konzert und das Ganze natürlich auch in Starfam Network und auch in deiner Rush Hour. Kurz vor Ende, aber wir haben noch was offen. Es ist Zeit für Floras Absturzgedicht.
1: Könnte man. Absturzgedicht. Also, heute ist es, glaube ich, eher ein Absturzgedicht. Es ist mein lyrisches Ich war, hört selbst.
0: Ja.
1: Heute Chris und Flo ganz allein. Das war doch eigentlich recht fein. Feel Good Monday noch dazu. Da geht der Tag wirklich vorbei im Nu. Morgen, sei gespannt, wird vielleicht ein Tier bei uns eine Rolle spielen. Also denk dran, auch dann wieder auf die Sendung zu schielen.
0: Oh, wow.
1: Ne?
0: Krass.
1: Gut.
0: Ich bin richtig begeistert von diesem.
1: Siehst du?
0: Deutschland, Land der Dichter und Denker. Ohne Mist. Ich frage mich gerade auch die ganze Zeit nur, welche Tier bei uns eine Rolle spielen wird.
1: Das war doch dein Vorschlag sogar.
0: Ach so?
1: Für F oder C morgen?
0: Ah.
1: Siehst du?
0: Ah, jetzt A. Ah.
1: Cliffhanger.
0: Cliffhanger.
1: Bleib dran, schalt ein, sei dabei.
0: Freunde, wir hören uns morgen. Bis dann. Ciao.

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6: Im Studio Michael Bottlick. In Berlin sind im Juni 6 Menschen in Seen und Flüssen ertrunken. Das teilte die Deutsche Lebensrettungsgesellschaft mit. Damit hat sich die Zahl im Vergleich zum Juni vergangenen Jahres verdoppelt. Benjamin Herrmann.
7: 5 der Opfer waren Männer, 4 davon noch im Jugendalter. Die Menschen sind unter anderem im Schlachtensee, an der Krummen Lanke und in der Spree ertrunken. Auch bundesweit sind die Zahlen nach oben geschnellt. Die DLRG zählte 99 Ertrunkene, so viele wie seit 2003 nicht mehr. DLRG-Präsidentin Ute Vogt appelliert besonders an junge Männer, ihre Fähigkeiten realistisch einzuschätzen und auf riskante Aktionen zu verzichten. Im Badesee gäbe es nichts zu gewinnen, aber das Leben zu verlieren, so Vogt.
6: Immer mehr Verbraucher in Deutschland beschweren sich über verbotene Werbeanrufe. Bei der Bundesnetzagentur ist die Zahl der Beschwerden um 13% im ersten Halbjahr nach oben gegangen. Insgesamt gab es 21.500. Fiona Reinhardt berichtet.
8: In den meisten Fällen wurden Menschen wegen Gewinnspielen angerufen. Häufig geht es aber auch um Dienstleistungen wie Handwerkertätigkeiten oder um Verträge für Strom und Gas. Die Bundesnetzagentur beobachtet schon seit etwa 2 Jahren, dass die Beschwerden über solche Anrufe von Jahr zu Jahr mehr werden. In den letzten Monaten habe dieser Trend aber noch einmal spürbar zugenommen. Dabei ist Telefonwerbung in Deutschland nur erlaubt, wenn der oder die Angerufene vorher zugestimmt hat. Rufen Firmen unerlaubt an, müssen sie Bußgelder zahlen und das können bis zu 300.000 Euro sein.
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6: Das frühe WM aus der deutschen Nationalmannschaft kostet den DFB rund 9,4 Millionen Euro. Das hat DFB-Schatzmeister Grunwald dem Fachmagazin Kicker gesagt. Ins Plus wäre der Verband erst ab dem Finale gekommen. Noch nicht eingerechnet sind die Trainerkosten. Die Abfindung für das Ex-Trainerteam um Julian Nagelsmann soll 6,8 Millionen Euro betragen. Soweit das Neueste aus dem Star-FM News Center.
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10: 24 sonnige Grad in Lichtenberg, 24 Grad in Kreuzberg, auch Starkenwelt Grad. 24 Grad sind die aktuellen Temperaturen für Berlin und Brandenburg. Und wir kommen heute nochmal auf 30 Grad. Das Ganze mit 10 Stunden Sonne und einer, naja, relativ geringen Regenwahrscheinlichkeit am Nachmittag. 10%. Also möglicherweise kommt so ein kleiner Schauer bei dir runter, aber wie gesagt, die Chance ist relativ gering. Heute zumindest. Heute Nacht dann 15 Grad, morgen regnet es mit ziemlicher Sicherheit auch bei dir vor der Haustür. 80% Regenwahrscheinlichkeit, 28 Grad und hier und da gibt es mal ein kleines Gewitter. Der Mittwoch wieder schön, freundlich, sehr warm, so um die 29, 30 Grad mit viel Sonne. Wir gucken auf die aktuellen Verkehrsmeldungen in Berlin und Brandenburg. Die A111 Richtung Dreieck Charlottenburg. Die Einfahrt Weidmannslusterdamm ist gesperrt. Defektes Auto. Wir bleiben auf der 111 in der gleichen Richtung. Im Tunnel Ortskern Tegel blockiert ein defekter PKW die rechte Spur. Auf der 114 stadteinwärts zwischen Dreieck-Pankow-Pasewalker Straße rechte Spur gesperrt wegen Reinigungsarbeiten. Und in Hohenschönhausen auf der Gehrenseestraße Höhe S-Bahnhof wird der Verkehr durch eine provisorische Ampelanlage geregelt. Hier stehst du auch immer bis zu 10 Minuten länger. Dann haben wir aktuelle Staus, na klar, auf der A100 gleich 2 Staus. Quasi geht das nahtlos über Richtung Wedding zwischen Dreieck Neukölln und Sachsendamm und dann zwischen Kreuz Schöneberg und Schmargendorf in der Verengung auch nochmal gute 10 Minuten. Also insgesamt so nah um die 15 Minuten. 111 stadteinwärts zwischen Tunnelortskern Tegel, Holzhauser Straße. Linke Spur gesperrt wegen eines Schlaglochs. Stau ab Schulzendorfer Straße aktuell mit gut 20 Minuten. Und die A10, der westliche Ring, auch zugestaut Richtung Dreieck Havelland mit 12 Minuten aktuell zwischen Großkreuz und Leest in der Baustelle. Gewitzwurst in Dahlem auf der Kleyallee, Stegels in der Rheinstraße, Tiergarten Altonaer Straße, Wedding in der Belfaster Straße, Kreuzberg-Mehringdamm auf der A10, nördlicher Ring zwischen Hohenschönhausen und Dreieck-Barnim und in Oranienburg auf der B96. Keine aktuelle Meldung bei den Öffis, kommst soweit gut durch, gute freie Fahrt, aber wenn du noch Staus oder Blitze hast, ruf gern durch oder schick eine WhatsApp los an die 0800 0303 666. Vielen Dank, komm gut durch, gute Fahrt.
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10: Und damit einen wunderschönen Feel Good Monday Morning. Ich bin Thomas, der alte Frank, hier für dich mit 5 Stunden Starven und Work. Die Burner heute wieder hinter den Kulissen. Die macht die Redaktion. Wir teilen uns ja diese wundervolle Sendung. Den ganzen Tag über hauen wir Free Tickets raus für die Deftones und für Turnstyle. Achte einfach auf das Signal. Du wirst es erkennen. Und dann entweder anrufen oder eine WhatsApp-Sprachnachricht schicken. 0800 0303 666. Und mit ein bisschen Glück gehst du zu Deftones und Turnstyle. Und das sind nicht 2 Konzerte, das ist 1 Konzert. 2 geile Bands an einem Abend. Was willst du mehr? Ach so, ein aktuelles Album der Woche willst du auch, ne? Bekommst du gleich Rolling Stones, Foreign Tongues heißt es. Wir hören gleich mal rein. Starten aber jetzt erstmal rein in diese erste Stunde Starven with Work mit den Toten Hosen. Was war das bitte für ein geiles Konzert in Berlin? War das ein geiles Konzert? Farin Urlaub noch dabei. Beide zusammen Schrei nach Liebe gecovert, sich umarmt. Es war großartig. Die Stranglers im Vorprogramm, die Beatsteaks im Vorprogramm. Ich habe selten so einen schönen Konzertabend gehabt. Und den lassen wir nochmal Revue passieren. Die Toten Hosen, alles aus Liebe, gibt's gleich nach Audioslave und Like a Stone. We'll be right back.

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1: 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Man muss nur Wasser dazugeben und umrühren.
0: David Bowie.

0: Maximum Rock aus Schweden, Royal Republic, Baby, hier am Feel Good Monday, heute den ganzen Tag über Tickets für Deftones und Turnstile. Du achtest auf das Signal und dann anrufen oder WhatsApp-Sprachnachricht schicken, 0800 03 03 666. Ich drück dir ganz, ganz doll die Daumen. Die Rolling Stones haben ein neues Album draußen, seit Freitag, heißt Foreign Tongues. Geil, ey, wenn ich mit 82 noch so eine Mucke mache und so ein geiles Album rausbringen würde, dann wäre ein bisschen stolz auf mich, ne? Können sie auch sein. Mega, mega, mega, mega. Ja, du durftest es ja vor allen anderen hören. Wir haben dich ja exklusiv eingeladen zur Pre-Listening-Session vom Album. War's gut? Ich glaube schon, oder?
1: Die Platte hat Power von vorne bis hinten.
2: Das neue Album. Fett, satt, laut. Stones at its best.
1: Absolut. Geil. Ich hab's genossen, 60 Minuten am Stück das komplette Ding durchgehört.
2: Da war Blues dabei, da war wieder die alte Disco-Musik dabei von den Stones, wie man sie kennt. Da war natürlich jede Menge Rock'n'Roll, Gitarrenriffs, wo man sofort erkennt, da sind die Stones am Machen.
0: Ja, wirklich, ja. Und du kannst dich auch davon überzeugen, dass Foreign Tongues ein richtig, richtig geiles Album ist. Denn es ist ab heute unser aktuelles Album der Woche. Und weißt du was? Wir hören gleich rein hier bei Starven with Work. Gibt's einen Track vom nagelneuen Stones-Album Foreign Tongues. So, ja, in einer guten Viertelstunde hier bei Starfam at Work, unser aktuelles Album der Woche, gleich zum ersten Mal.
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0: Some might say. Na klar sind das Oasis hier an deinem Montagvormittag bei Star FM at Work. Zeit für ein neues Album der Woche. Und was für eins?
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0: Das vorhin ja schon mal kurz erwähnt, welches das ist, ne? Die Rolling Stones sind zurück und wie die zurück sind mit ihrem neuen Album Foreign Tongues nämlich. Und das Teil ist mit seinen insgesamt 14 neuen Songs jetzt nicht nur irgend so ein Alterswerk, dass man nochmal ein Album rausbringt oder so eine Best-of, sondern das ist wirklich eine Platte, die einfach richtig gut nach vorne geht, die wach klingt und bei der du echt nicht merkst, dass die Herren schon in den 80ern oder nah dran sind. Wir hören mal rein.

0: Mega, oder? Sag ich doch. Foreign Tongues ist ihr 25. Studioalbum und der Nachfolger von Hackney Diamonds. Jetzt gibt's gleich mal den Album-Opener auf die Ohren. Wolfi hat Mick Jagger getroffen und der hat uns verraten, dass die Idee zum Albumtitel im Song Rough and Twisted steckt. Ja.
1: I start with the lyric sheets that I've already written and I go through the lyric sheets and see, does that anything stand out there that could be used as a title? Not necessarily a song title, but just in the lyrics. The Foreign Tongues is in Rough and Twisted. So at the end of Rough and Twisted, I sing, teach me all those foreign tongues. And I thought, that's a good one because you've got tongues, rolling stone tongues, and they're foreign, you know. So I sent that one and said, yeah, I love that one. I said, great.
0: Tja, Mick Jagger sagt, in den Textentwürfen, da gab es wohl keine wirklich guten Zeilen für einen eventuellen Albumnamen. Und dann hat Mick im Text von Rough and Twisted genau diese Textzeile entdeckt, in der Foreign Tongues vorkam. Er fand's gut als Titel und alle anderen fand's auch gut. Und du wirst den Song auch gut finden, ich schwör's dir. Hier sind die Rolling Stones von ihrem neuen Album Foreign Tongues mit Rough and Twisted.

Rough and Twisted, die Rolling Stones vom aktuellen Studioalbum Foreign Tongues, unser aktuelles Album der Woche ab heute. Wir hören die ganze Woche rein. Lass auch gerne mal deine Albumkritik da. Einfach eine WhatsApp-Sprachnachricht schicken, 0800 0303 666 oder du meldest dich an in der Star-FM-App starfm.de. Donnerstag kannst du dieses geniale Album den ganzen Tag über wie immer gewinnen.

0: Geiler Song, oder? Aus den 80s. Queen, aus dem Jahr 84 übrigens, I Want to Break Free. Wichtiges Hitster-Wissen vielleicht für dich. 10.43 Uhr haben wir es jetzt hier bei Staffen & Work. Könnte ich mal was Anständiges hier? Ja, genau, so geht das.
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10: Im Studio Michael Bottlick. In Berlin sind im Juni 6 Menschen in Seen und Flüssen ertrunken. Das teilte die Deutsche Lebensrettungsgesellschaft mit. Damit hat sich die Zahl im Vergleich zum Juni vergangenen Jahres verdoppelt. Benjamin Herrmann.
11: 5 der Opfer waren Männer, 4 davon noch im Jugendalter. Die Menschen sind unter anderem im Schlachtensee, an der Krummen Lanke und in der Spree ertrunken. Auch bundesweit sind die Zahlen nach oben geschnellt. Die DLRG zählte 99 Ertrunkene, so viele wie seit 2003 nicht mehr. DLRG-Präsidentin Ute Vogt appelliert besonders an junge Männer, ihre Fähigkeiten realistisch einzuschätzen und auf riskante Aktionen zu verzichten. Im Badesee gäbe es nichts zu gewinnen, aber das Leben zu verlieren, so Vogt.
10: Berlins Finanzsenator Stefan Evers geht seinen Koalitionspartner SPD an. Grund ist das kostenlose Schulessen. Der designierte CDU-Spitzenkandidat in Berlin hält nichts von Gratisangeboten für gut verdienende Eltern, die sich das Essen leisten könnten. Das sei ungerecht, so Evers gegenüber der Frankfurter Allgemeinen Zeitung. Berlin könne dauerhaft nicht mehr Geld ausgeben, als es einnehme. Außerdem kritisiert er die zunehmende Vermüllung der Stadt und fordert von Menschen, die Sozialleistungen empfangen, eine Gegenleistung, beispielsweise bei der Stadtreinigung.
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10: Das frühe Scheitern der deutschen Nationalmannschaft bei der Weltmeisterschaft kostet den Deutschen Fußballbund viel Geld. Das Defizit liege bei geplanten 9,4 Millionen Euro. Das tatsächliche Ergebnis könne man aber erst im Herbst benennen, sagte DFB-Schatzmeister Stefan Grunwald dem Kicker. Uli Reitinger.
12: Für das Erreichen der ersten K.O.-Runde erhält der DFB von der FIFA knapp 10 Millionen Euro. Prämien für die Spieler wären erst ab dem Achtelfinale fällig gewesen. Trotzdem macht der DFB durch den frühen K.O. deutlich mehr Miese. Denn zum schon eingeplanten Defizit in Höhe von 9,4 Millionen Euro kommen laut Kicker jetzt nochmal knapp 7 Millionen Euro obendrauf. Abfindungen für Ex-Bundestrainer Nagelsmann und sein Team. Und auch eine mögliche Ablösesumme und das Gehalt des neuen Bundestrainers sind hier noch nicht eingerechnet. Also es wird richtig teuer.
10: Soweit das Neueste aus dem StarFM News Center.
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0: Ach, dann gucken wir mal auf die aktuellen Temperaturen, auf die Wetterlage in Berlin und Brandenburg. Und du bekommst die Sonne, 25 Grad aktuell in Wilmersdorf, sonnige 25 in Kaulsdorf, 25 Grad in Stahnsdorf. Sonne satt heute tatsächlich, ja, mit insgesamt 10 Stunden Sonne. 30 Grad erreichen wir, am Nachmittag kommt mal eine kleine Wolke vorbei. Aber die hängt da nur so rum, die tut nichts. Heute Nacht dann schon. Heute Nacht bei 15 Grad die ersten Wärmegewitter. Ja, morgen gewittert es dann leider auch. Viel Regen, 27 Grad allerhöchstens, aber auch da immerhin noch 6 Stunden Sonne. Schöner wird es dann wieder Mittwoch und Donnerstag, 28 Grad, Sonne, Wolken im Wechsel. So, was geht auf den Straßen in Berlin und Brandenburg? Gute Nachrichten zuerst. Alle Fahrbahnen auf der 111, A111 sind wieder frei befahrbar, also kommt man wieder gut durch. Dann auf der A103, der Abzweig Zehlendorf zwischen Sachsendamm, Autobahnende Steglitz in beiden Richtungen. Die linke Spur blockiert wegen Grünpflegearbeiten. Auf der 113 einwärts in der Ausfahrt am Dreieck Neukölln zur A100 Richtung Treptow ist die linke Spur gesperrt wegen Bauarbeiten. Und die 114 statt einwärts zwischen Dreieck Pankow, Pasewalker Straße, rechte Spur gesperrt. Hier wird sauber gemacht. Dann haben wir aktuelle Staus, gute 10 Minuten. A100 Richtung Wedding zwischen Kreuz Schöneberg und Schmargendorf. Auf der Kalibnitzstraße in Mitte stehst du Richtung Brandenburger Tor. 12 Minuten aktuell. Und längster Stau aktuell auf dem westlichen Berliner Ring A10 Richtung Dreieck-Havelland. 20, 25 Minuten Baustellenstau zwischen Großkreuz und List. Geblitzt wird in Adlershof in der James-Frank-Straße, in Lichterfelde auf der Königsberger Straße, Dahlem in der Kleiallee in der 30er-Zone, Steglitz auf der Rheinstraße, Wedding in der Belfaster-Straße, Starkenheerstraße, Charlottenburg-Spandauer Damm und auf der Avus im Dreieck Funkturm. Zusatzblitzer noch in Oranienburg auf der B96. Bei den Öffis kommst du aktuell gut durch. Gute freie Fahrt. Hast du noch Staus und Blitzer für mich? Dann ruf gerne an oder schick deine WhatsApp an die 0800 0303 666. Komm gut durch. Gute Fahrt.
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0: Ja, im August geiles Konzert erleben. Kannst du mit uns oder besser zwei geile Konzerte an einem Abend. Also ein Konzert, zwei geile Bands. Wir schicken dich heute am Feel Good Monday den ganzen Tag über zu den Deftones und zu Turnstyle. Ich meine, das ist beides schon Headliner. Und die an einem Abend, das wird mega, mega geil. 18.8. Deftones und Turnstyle. Immer wenn du den Sound da hörst, dann solltest du ganz schnell entweder anrufen oder eine WhatsApp-Sprachnachricht schicken. 0800 0303 666. Möglicherweise passiert das ja in dieser Stunde StarFM at Work hier. Vielleicht. Ja. Was auf jeden Fall passiert, ich habe gleich die Rock News für dich und jede Menge Maximum Rock. Jet gleich. Are You Gonna Be My Girl? Brian Adams. Auch demnächst präsentiert von StarFM in der Stadt. Can't Stop This Thing We Started. Und wir starten jetzt mit neuem Maximum Rock von The Funeral Portrait featuring Danny Warsnop. Hier sind sie mit Dark Thoughts. Ich wünsche dir einen wunderschönen Montag. Ich bin Thomas. Hier ist StarFM at Work.
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0: Na, also wenn ich jetzt, wann dann, ne? Den Wake-Up-Call hier. Wake-Up-Call-In! Papa Roach war das hier gerade am frühen Montagvormittag bei Star FM Network. Aber ich hoffe, du bist gut aus dem Bett gekommen. Und jetzt geht's gut informiert weiter in deinem Arbeitsalltag, ne?
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0: Ich habe ein paar Rock-News für dich und wir fangen mit der traurigen Mitteilung an. Tom Morello trauert um seine Mutter Mary Morello. Die ist jetzt im hohen Alter von 102 Jahren gestorben. Wir erinnern uns mal, Tom hatte ja erst vor wenigen Wochen seine Europatour abgebrochen, um bei ihr sein zu können, weil sie gesundheitlich angeschlagen war. 102. Rest in Peace, Mary Morello. Die Broilers, die haben am Wochenende ja den Broilers Ultra Bowl im Stadion in Düsseldorf gespielt. Das bisher größte Konzert in der 30-jährigen Bandgeschichte. 48.000 Fans im Stadion. Haben den Auftritt für eine schöne Kooperation mit Fußball-Drittligist Fortuna Düsseldorf genutzt. Broilers-Frontmann Sammy kam nämlich mit dem neuen Ausweichtrikot der Fortuna auf die Bühne. Das Konzert war also gleichzeitig die Trikotvorstellung. Gab's so auch noch nicht bisher. Campino von den Hosen wiederum stand beim Konzert in Berlin am Samstag mit dem FC Liverpool-Trikot auf der Bühne. Das war jetzt weniger verwunderlich. Und was für ein geiles Konzert. Mick Jagger. Und damit nochmal Fußball. Der Mick Jagger-Fluch ist jetzt endlich gebrochen. 16 Jahre lang hat die englische Fußballnationalmannschaft ja bei wichtigen Spielen immer verloren, wenn Mick Jagger im Studio war. Wunder, dass sie ihn immer wieder eingeladen haben. Deshalb waren viele englische Fans jetzt auch nicht so besonders begeistert, dass Mick Jagger wieder eingeladen wurde. Am Samstag in Miami beim Viertelfinale zwischen Norwegen und England im Stadion. Aber England hat tatsächlich trotzdem gewonnen. Jetzt könnte man sagen, ja, er war ja vielleicht auch schuld an diesem Drohnenseiltor da, oder ne? Aber egal. Danach wurde jedenfalls wieder Wonderwall von Mannschaft und Fans gesungen, traditionell. Das nächste Mal in England, Argentinien. Weiß nicht, ob Mick Jagger auch wieder im Stadion dabei ist. Wir halten dich auf jeden Fall auf dem Laufenden. Soweit erstmal deine Rock News für jetzt. 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
1: Hallo Tobi, guten Tag, der Thomas von StarFM ist hier.
0: Ja, hallo.
1: Ja, hallo. Tobi, du willst auf ein Konzert, oder?
0: Ich bin der Basti, nicht der Tobi.
1: Du bist der Basti. Auch schön. Ja, hallo, genau. Basti.
0: Hi.
1: Dachte, ich habe bei Tobi angerufen, aber ist auch schön. Basti, heute ist Feelgood Mann, der sagt dir aber was, ja? Also bin ich jetzt bei, dir richtig und Turnstyle, Deftones, sagt dir auch, was du willst dahin, ja?
0: Ja, natürlich, sehr gerne.
1: Gut, Tobi, Basti, mein Gott, was haben die Leute mit Tobi hier? Basti, pass auf, was ist denn dir wichtiger, Deftones oder Turnstyle? Ich meine, das sind ja zwei geile Bands an einem Abend, das ist ja eigentlich schon, eine Band wäre ja schon geil genug, ne? Worauf freust du dich mehr?
0: Aber Deftones definitiv, ich bin echter Fan von Deftones, also das ist schon cool, ja.
1: Ja. Sehr geil. Wen nimmst du mit? Weißt du schon?
0: Meine Frau würde ich mitnehmen.
1: Auch schön. Basti, dann gehst du mit deiner Frau am 18.08. zu Deftones und Turnstyle. Macht euch einen richtig schönen Abend auf unsere Kosten. Und ja, ganz, ganz, ganz viel Spaß, wie gesagt. Ne? Und sorry für den Tobi.
0: Cool.
1: Das war ein Versehen.
0: Ja, cool. Vielen Dank. Vielen
1: okay. Dank. Basti, bleib in der Leitung. Wir klären alles, ja? Hau rein. Danke.
0: Ja.
1: Ciao.
0: Dankeschön. Ciao.
1: Feelgood Monday heute den ganzen Tag über. Free Tickets für Deftones und Turnstyle. 18. August. Wenn du den Sound da hörst, machst du das gleiche wie Basti, nicht Tobi, wie Basti. Vielleicht auch wie Tobi, aber wie Basti, dann gewinnst du nämlich auch. Ruf einfach an oder schick eine WhatsApp-Sprachnachricht 0800 0303 666. So what?

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11: Im Studio Michael Bottlick. Der Berliner Wahlkampf bekommt frischen Wind. Stefan Evers soll noch heute offiziell zum neuen Spitzenkandidaten der CDU für die Abgeordnetenhauswahl gewählt werden, nachdem sich Kai Wegner nicht mehr aufstellen lässt. Benjamin Herrmann.
12: Damit werden die Karten der sowieso schon spannenden Berlin-Wahl im Herbst neu gemischt. Wegner selbst sei mit seinen Ideen nicht mehr durchgedrungen, da der Fokus auf seinen Telefonaten und der Tennisaffäre während des Stromausfalls im Januar lag. Jetzt soll Evers den Abwärtstrend der CDU stoppen und neue Ideen einbringen. Und das hat er im Gespräch mit der Frankfurter Allgemeinen auch schon gemacht. Sein Vorschlag gegen den eigenen Koalitionspartner SPD, kein kostenloses Schulessen mehr, wenn Eltern sich die Gebühr leisten können. Das spare Kosten. Außerdem könnten arbeitsfähige Sozialleistungsempfänger beim Sauberhalten Berlins helfen. Nach der Sommerpause startet der Wahlkampf dann so richtig. Im letzten Berlin-Trend liegen Linke, Grüne, AfD und CDU gerade mal 3% auseinander.
11: An diesem Wochenende sind mindestens 5 Menschen beim Baden ums Leben gekommen, darunter auch ein 13 Jahre altes Mädchen aus Schleswig-Holstein. Die Deutsche Lebensrettungsgesellschaft warnt deshalb eindringlich vor den Gefahren im Wasser. Thomas Bleskin.
13: Schon im Juni hatte es so viele Badetote gegeben wie seit mehr als 20 Jahren nicht mehr. Nach Angaben der DLRG ertranken im Juni bundesweit mindestens 99 Menschen, so viele wie seit dem Hitzesommer 2003 in keinem Juni mehr. Besonders häufig kamen Männer ums Leben, viele Opfer waren jünger als 30 Jahre. Die meisten tödlichen Unfälle ereigneten sich in Seen und Flüssen. Die DLRG rät, nur an bewachten Badestellen schwimmen zu gehen, nicht überhitzt ins Wasser zu springen und Kinder am Wasser nie unbeaufsichtigt zu lassen.
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11: Das frühe WM aus der deutschen Nationalmannschaft kostet den DFB rund 9,4 Millionen Euro. Das hat DFB-Schatzmeister Grunwald dem Fachmagazin Kicker gesagt. Ins Plus wäre der Verband erst ab dem Finale gekommen. Noch nicht eingerechnet sind die Trainerkosten. Die Abfindung für das Ex-Trainerteam um Julian Nagelsmann soll 6,8 Millionen Euro betragen. Soweit das Neueste aus dem Star-FM News Center.
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14: Sonnige 26 Grad haben wir derzeit in Berlin und Brandenburg. Das melden zumindest Nikolas See, Treptow und auch in Spandau sind es gerade 26 Grad. Und wir erreichen heute noch 30 Grad. 10 Stunden Sonne insgesamt. Regenwahrscheinlichkeit liegt heute Nachmittag bei 10%, also relativ gering, aber nicht unmöglich. Heute Nacht dann Regen und Gewitter. Da wird die Wahrscheinlichkeit auch schon höher, 75%. Das bleibt auch morgen leider so. Kein schöner Dienstag mit Regen, Gewittern, Wolken, zwischendurch aber auch mal ein bisschen Sonne, 27 Grad. Ab Mittwoch und Donnerstag wieder freundlicher Sonne-Wolken-Mix bei 28 Grad mit so 5 bis 10 Stunden Sonne. Wir gucken auf die aktuelle Straßensituation in Berlin und Brandenburg. Die A113 stadteinwärts in der Ausfahrt am Dreieck Neukölln auf die A100 Richtung Treptow ist die linke Spur immer noch gesperrt wegen Bauarbeiten. Und in Blankenfelde ist die Blankenfelder Chaussee zwischen Hauptstraße und Rosenthaler Weg nach einem Unfall komplett in beiden Richtungen gesperrt. Wir haben Staus aktuell auf der A100 Richtung Treptow, hier ab Jakob-Kaiser-Platz bis zur Abus rund 10 Minuten. In der Gegenrichtung A100 Richtung Wedding stehst du zwischen Kreuz Schöneberg und Schmargendorf 10 Minuten. Und der längste Stau aktuell auf dem westlichen Berliner Ring A10 in Richtung Dreieck-Havelland 45 Minuten zwischen Großkreuz und Lees der Baustellenstau mittlerweile. Gewitzt wirst du und was sagen wir Danke an unsere Star-Rangerinnen Nina und Jacqueline. In Steglitz auf der Bundesallee Richtung Friedrich-Wilhelm-Platz direkt nach dem Tunnel-Bundesplatz mit dem Laser. In Spandau blitzt es wohl Rabedamm. In Langwitz auf der Gallwitz-Allee, Adlershof, James-Frank-Straße, Dahlem-Klee-Allee, Steglitz-Rheinstraße, auf der 115 im Dreieck Funkturm und in Oranienburg auf der B96. Die Tramlinie M2 fährt wegen eines Verkehrsunfalls aktuell nicht zwischen Prenzlauer Allee, Ostseestraße und Heinersdorf bzw. am Steinberg. Hast du noch Staus und Blitzer für die Liste, ruf gern durch oder schick deine WhatsApp kostenlos direkt ins Star FM Studio an die 0800 0303 666. Gute Fahrt, vielen Dank.
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14: Das sind die Star FM Feel Good Mondays. Heute ist wieder einer davon. Wir schenken dir die geilsten Free Tickets für die coolsten Konzerte. Ich meine ehrlich. Das wird der absolute Hammer! Ladies and Gentlemen, Boys and Girls. Zwei geile Bands an einem Abend, die Deftones, und als wäre das nicht alles schon cool genug, spielen auch noch Turnstyle. Deftones und Turnstyle Tickets, immer wenn das Anrufsignal läuft, 0800 0303 666 anrufen oder WhatsApp Sprachnachricht schicken. Ich drücke dir ganz, ganz so die Daumen. Wir machen das heute den ganzen Tag über so. Wir ziehen das durch. Ne? Und mehr coole Rockkonzerte, mehr Free Tickets gibt's in deiner App. App dich in den Sommer in der StarFM App und auf starfm.de natürlich. So, jetzt starten wir rein in diese Stunde StarFM at Work hier. Ich bin Thomas, hab Placebo dabei, Special Needs, Van Halen gleich mit Ain't Talking About Love. Gibt's nach Kraftklub und Peng, Peng, Peng. Ja genau, Schuss in die Luft. We'll be right back.

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0: Es ist Feel Good Monday, den ganzen Tag über hier bei Star FM. Wir schenken dir die geilsten Free Tickets und immer wenn du das Anrufsignal hörst, dann solltest du ganz schnell, wie gesagt, anrufen oder eine WhatsApp-Sprachnachricht schicken, 0800 303 0366. Wir schicken dich heute den ganzen Tag über zu Deftones und Turnstyle. Und in der StarFM-App, ne, da kannst du dich in den Sommer appen quasi, App in den Sommer, da gibt's dann demnächst noch mehr Free-Tickets für noch mehr Konzerte. Das nur mal so der Hinweis, ne?
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0: Ja, er ist wieder da aus dem Urlaub und deswegen geht's auch weiter mit unseren Staff im Rock Talents. Hunderte von Einsendungen liegen noch auf ihrem Schreibtisch. Jede Woche treten zwei Bands gegeneinander an und die Siegerband, die läuft dann immer donnerstags bei E in voller Länge. Und bis dahin hast du Zeit zu voten, was das Zeug hält, welche Band du so richtig geil findest und sagst, ja, die passt gut zu Staff M, die würde ich gern im Programm hören, demnächst vielleicht auch mal auf großen Bühnen sehen. In dieser Woche treten an The Sleeper gegen Deadheads. The Sleeper. Progressive Metalcore kommen aus Leipzig, sind fünf Freunde, alle so in ihren 30ern unterwegs. Aktuelles Album ist zwei Jahre jung, muss man sagen, heißt Veil. Und die schicken ihre aktuelle Single Your Departure ins Rennen. Hören wir natürlich mal rein.

The Sleeper, also mit ihrem Metalcore aus Leipzig, treten an gegen Deadhead. Die machen Alternative Rock, kommen aus Berlin, sind ein bisschen jünger, alle so zwischen 18 und 21 Jahre. Ein neues Album heißt Bones into Dust, haben den zweiten Platz übrigens beim Listen to Berlin Youth Award letztes Jahr gewonnen, schicken ihre Single auch ins Rennen, die heißt Can You.

0: Also Deadheads treten an gegen The Sleeper in dieser Woche hier bei den StarFM Rock Talents. Du gehst jetzt in die App und auf StarFM.de, gibst deine Stimme ab, hörst dir die Bands nochmal ganz, ganz, ganz in Ruhe an. Und am Donnerstag in deiner StarFM Rush Hour bei A in der Show, da läuft dann natürlich die Siegerband wieder in voller Länge. Du hast es in der Hand, wer soll es werden, The Sleeper oder Deadheads in dieser Woche? Und wenn du sagst, Mensch, ich habe selber eine coole Rockband oder bin Solo-Artist, mache Musik, ich finde, ich passe auch gut zu euch, würde da gerne mal mitmachen in den Rock Talents, kein Problem. Auch da gibt es alle Infos, natürlich Mitmachmöglichkeiten in der App und auf starfm.de. Daumen gedrückt.
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Mehr 90s Rock gibt's natürlich in der App und auf StarFM.de im 90er Jahre Rock Channel. Beck war das gerade mit Loser hier bei StarFM at Work. Hast du deine Rockcharts gehört? Natürlich, ne? Immer jeden Freitag ab 16.45 Uhr hier bei StarFM. Du votest Songs rein, raus, wer aufsteigen, wer absteigen soll. Es sind deine Rockcharts. Hat sich ein bisschen was getan übrigens. An der Spitze, von Platz 2 aufgestiegen auf die 1 in dieser Woche. Muse mit Cryogen liegt wahrscheinlich am Release vom neuen Album The Wow Signal, das ja letzte Woche auch unser aktuelles Album der Woche war. Aber wer ist denn dann jetzt auf der 2? Dein Platz 3 der letzten Woche ist auf der 2. Papa Roach zusammen mit Rapper Herr Numankind und See You in Hell. Weil die obere Treppe ja immer 3 Stufen hat. Auf Platz 3 ist jetzt eine Band, die letzte Woche noch gar nicht auf dem Treppchen vertreten war. Von der 5 ging es hoch auf die 3 für Five Finger Death Punch und Eye of the Storm.

0: Da ist auch ein neues Album in der Mache. Ein neues Album Legacy kommt raus am 31. Juli. Und wie jede Woche gibt's drei Neuvorstellungen, die von dir natürlich reingevotet worden werden wollen in die Rockcharts, die Rock Top 30.
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0: Und die gucken wir uns jetzt mal ein bisschen genauer an. Eine der Neuvorstellungen kommt von Nevertell, Other Side. Geht so. Nevertell, eine Band aus Tampa in Florida, von Sänger Jeremy Michael und Sängerproduzent Raul Lopez gegründet vor 2014 jedenfalls. Klanglich merkst du schon, ne? Wollen sie so, sagen sie selber, den Grunge der frühen 2000er Jahre mit einer Hip-Hop und elektronisch geprägten Produktion verbinden? Nevertell? Other Side, also einer unserer drei Neuvorstellungen. Eva Under Fire mit Villainous ist auch mit dabei. Every time you scream. Das ist der Titelsong vom neuen Album der Band aus Detroit. Das Album zeichnet so den gesamten Bogen vom Zusammenbruch bis zur Wiederfindung des eigenen Ichs nach. Eva Under Fire, also mit Villainous, auch mit am Start bei den Neuvorstellungen. Und jetzt eine Sache, ich finde die Single ja richtig geil, aber sie polarisiert. Als ich die gehört habe, ich gesagt, das sind doch nicht Green Day. Aber doch, es sind Green Day und nicht die Stray Cats. Neue Scheibe, I'm Never Gonna R.I.P. Unveröffentlichter neuer Song aus dem Film Nimrod, in dem Green Day mitspielen. Der Soundtrack kommt Ende des Monats raus mit Hits, unveröffentlichten Songs wie dem hier und Live-Aufnahmen. Ich finde die Nummer so geil. Es soll gar keine Beeinflussung sein, aber ich spiele es jetzt mal in voller Länge. Hier sind Green Day, I'm Never Gonna, R.I.P., weil er so geil ist.

I'm Never Gonna RIP. Ich feier den Song ja total, ne? Und wenn du ihn auch feierst, dann gib ihm doch mal deine Stimme, ne? Für die Rockcharts, die Star FM Rock Top 30. Eine unserer drei Neuvorstellungen. Alles in der Star FM App, starfm.de. Die neue Ausgabe und hoffentlich mit Green Day ganz weit oben. Vielleicht gibt's ja noch mehr Leute, die also auf diesen Rockabilly Sound stehen, wie ich vielleicht. Die gibt's wieder am Freitag ab 16:45 Uhr.

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7: Im Studio Michael Bottlick. Urlauber in Deutschland mussten im ersten Halbjahr für Flugtickets und Pauschalreisen deutlich tiefer in die Tasche greifen. Flüge verteuerten sich beispielsweise um 8,5% im Vergleich zum Vorjahreszeitraum. Zoe Tassovali berichtet.
8: Wer nach Mittelamerika oder innerhalb Europas geflogen ist, musste besonders viel draufzahlen. Flüge nach Afrika wurden dagegen sogar etwas günstiger. Auch bei Pauschalreisen gab es deutliche Unterschiede. Ägypten, die Kanaren und die Balearen sind spürbar teurer geworden. In Griechenland hat sich preislich nichts verändert. Grund für die Entwicklung sind unter anderem die höheren Kerosinpreise sowie höhere Gebühren und Steuern. Immerhin, seit Juli hat Deutschland die Luftverkehrssteuer gesenkt. Reisen könnte also vielleicht wieder günstiger werden.
7: Soweit das Neueste aus dem StarFM News Center.
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7: Das frühe Scheitern der deutschen Nationalmannschaft bei der Weltmeisterschaft kostet den Deutschen Fußballbund viel Geld. Das Defizit liege bei geplanten 9,4 Millionen Euro. Das tatsächliche Ergebnis könne man aber erst im Herbst benennen, sagte DFB-Schatzmeister Stefan Grunwald dem Kicker. Uli Reitinger.
10: Für das Erreichen der ersten K.O.-Runde erhält der DFB von der FIFA knapp 10 Millionen Euro. Prämien für die Spieler wären erst ab dem Achtelfinale fällig gewesen. Trotzdem macht der DFB durch den frühen K.O. deutlich mehr Miese. Denn zum schon eingeplanten Defizit in Höhe von 9,4 Millionen Euro kommen laut Kicker jetzt nochmal knapp 7 Millionen Euro obendrauf. Abfindungen für Ex-Bundestrainer Nagelsmann und sein Team. Und auch eine mögliche Ablösesumme und das Gehalt des neuen Bundestrainers sind hier noch nicht eingerechnet. Also es wird richtig teuer.
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11: Oh, die Sonne knallt ganz gut. 27 Grad haben wir aktuell in Neukölln, in Tiergarten und in Bernau. Soweit die aktuellen Temperaturen für Berlin und Brandenburg. Ende der Fahnenstange für heute erreicht? Noch nicht ganz. 30 Grad erreichen wir heute, 10 Stunden Sonne insgesamt. Und am Nachmittag so eine, naja, ganz geringe Regenwahrscheinlichkeit von 25%. Morgen ist Dienstag. Leider nicht so ein schönes Wetter. Also nachts ist es mir egal, bleibt trocken, 15 Grad, okay. Aber morgen wirklich hässliche 80% Regenwahrscheinlichkeit bei 27 Grad, aber so schwül warm. Zwischendurch gibt es immer wieder Regen- und Gewitterschauer. Der Mittwoch, dafür wieder etwas freundlicher, 28 Grad mit 11 Stunden Sonne. Und ich weiß noch nicht, wie das Wetter am 25.07. wird. Das wäre auch vermessen, das jetzt schon zu prognostizieren. 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Bei hoffentlich richtig, richtig gutem Wetter, ne? Wir gucken auf die aktuelle Straßensituation in Berlin und Brandenburg. Weißensee, die Straße am Steinberg ist zwischen Prenzlauer Promenade, Pistoriusstraße Richtung Stadt auswärts gerade komplett gesperrt nach einem Unfall. Auf der 103 Richtung Steglitz ist die Ausfahrt Philanderstraße gesperrt wegen Bauarbeiten. Und auf der 113 stadteinwärts Bauarbeiten in der Ausfahrt am Dreieck Neukölln zur A100 Richtung Treptow ist die linke Spur gesperrt. Aktuelle Staus auf der A100 Richtung Treptow ab Jakob-Kaiser-Platz bis zur AWUS 10 Minuten, Richtung Wedding zwischen Kreuz Schöneberg-Schmargendorf 10 Minuten. Auf der A10 westlicher Ring Richtung Dreieckwerder zwischen Potsdam-Nord und Lees auch so 10 Minuten. Und jetzt kommt der wirklich schlimme Stau, nämlich auf dem westlichen Ring Richtung Dreieck-Havelland zwischen Großkreuz und Lees, der Baustellenstau mittlerweile gute 60 Minuten. Geblitzt wird aktuell in Reinickendorf in der Emmentaler Straße, ist doch Käse, oder? Tempelhof in der Komturstraße, Steglitz auf der Bundesallee Richtung Friedrich-Wilhelm-Platz nach dem Tunnel-Bundesplatz. In Spandau Wohlrabedamm, Langwitz-Gallwitz-Allee und in Dahlem auf der Kleeallee. Zusatzblitzer in Schönefeld am Seegraben. Wegen eines Notarzteinsatzes auf der Strecke in Westend ist der Zugverkehr bei den S-Bahnlinien S41, 42, 46 zwischen Hallensee und Beusselstraße unterbrochen. Wenn du nur Staus und Blitze hast, gerne her damit, ruf an oder schick deine WhatsApp kostenlos an die 0800 0303 666 hier direkt ins Star-FM-Studio. Komm gut durch, gute Fahrt, vielen Dank.
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11: 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Heute ist es mit Feel Good Monday. Wir schenken dir Tickets für Deftones und Turnstile. Aber allerdings beide Bands an einem Abend oder einem Konzert. Ne? Das wird richtig geil. Mitte August. Weiterhin drauf achten, wenn du das Anrufsignal hörst. 0800 0303 666. Rufst du entweder an oder schickst einfach eine WhatsApp-Sprachnachricht. Ich drück dir ganz, ganz doll die Daumen. Sieht man im Radio nicht, aber zwei Daumen sind hier ganz, ganz fest gedrückt. Von mir übrigens. Ich bin Thomas. Rein geht's in die nächste Stunde. Feel Good Monday. Nächste Stunde Starfen mit Work. Gleich die 80s. We're not gonna take it. Twisted Sister gibt's nach Bush und More Than Machines. Happy Monday.

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0: Geile Nummer, geile Band. The Pre-Reckless hier bei Starven at Work mit About You. 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
0: 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Mario von der Stiftung Deutsche Schule für Blindenhunde, der könnte so einen Push auch gut gebrauchen. Beschreib mal, was ihr genau macht.
2: Ja, wir sind eine Stiftung für Blinden für Hunde. Wir züchten Blinden für Hunde, ziehen die groß, bilden die aus. Das Ganze in Zusammenarbeit mit Patenfamilien und mit unserer Trainerschaft.
0: Wie groß seid ihr, Mario?
2: Wir sind ungefähr, ja, so Pi mal Daumen 10 Beschäftigte, haben aber noch ganz viele ehrenamtliche Helfende und auch Patenfamilien, die uns unterstützen. Ich denke mal so 50 Leute, die rund um die Stiftung mitarbeiten, unterstützen. Also da gehört auch der Vorstand mit dazu, der ehrenamtlich arbeitet. Und wie gesagt, ganz groß halt die ganzen Patenfamilien.
0: Und warum macht ihr mit beim Star-FM Firmenpush?
2: Warum wir bei Star-FM mitmachen? Ja, weil wir permanent Geld brauchen. Unsere Blinden für Hunde kosten, die Futterkosten, diese erhöhen sich jährlich, die Tierarztkosten, die müssen gedeckelt werden. Das ist halt, bis der Hund überhaupt erstmal so weit ist, dass er ausgebildet werden kann. Das steht ja auch in den Sternen, muss halt getestet werden. Verursacht ja einen immensen Kostenapparat, den wir ausstrecken müssen. Und das ist halt, ja, nach schon sehr teuer. Einfach um die Chance zu haben, halt auch uns eine Sichtbarkeit zu schaffen, Leute für unsere Arbeit zu interessieren, aber natürlich auch um eine Sichtbarkeit für die Sehbehinderten oder die beeinträchtigten Menschen zu schaffen. Wir klären halt auch auf, wir unterstützen bei Vorträgen in Schulen, versuchen halt für die Erblindeten oder sehbeeinträchtigten Menschen ein Sprachrohr zu sein. Genau. 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
0: haben. 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

0: Ja,
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2: Die Feel Good Mondays, die besten Free Tickets gibt's bei uns am Feel Good Monday. Heute mega geil, oder? Ich meine, Deftones und Turnstyle, beide an einem Abend. Ich glaube, Jennifer möchte dahin. Hallo erstmal, guten Tag.
0: Ja, hallo.
2: Wobei störe ich dich denn gerade, Jennifer? Was machst du?
0: Na, das Übliche. Ich bin arbeiten. Ich arbeite im Büro.
2: Ja, ich im Grunde auch. Also insofern, Gruß vom Studio ins Büro. Jennifer, wie klingt das für dich? Na, gut?
0: Super.
2: Und was klingt besser, das oder das?
0: Schwer zu sagen gerade. Ich kenne dir schwer zu sagen.
2: Ach, du musst dich auch gar nicht entscheiden zwischen Turnstyle und Deftones, weil die spielen beide an einem Abend und du siehst beide Bands an einem Abend. Jennifer, oh, was ist das los?
0: Entschuldigung, hier geht gerade unser Kompressor an.
2: Ach so, ne, passiert. Jennifer, Deftones und Turnstyle, beide an einem Abend, 18.8. Du gehst hin, plus Begleitung deiner Wahl. Ich wünsche euch ganz viel Spaß. Ja?
0: Oh, prima. Vielen Dank. Ich freue mich.
2: Sehr gut. Bleib in der Leitung, Jennifer. Ja, wir klären alles. Jennifer ist dabei auf jeden Fall am Feel Good Monday bei Deftones und Turnstyle. Und du achtest weiter auf unser Anrufsignal. Ne? Und dann rufst du an oder schreibst eine WhatsApp-Sprachnachricht, schickst eine WhatsApp-Sprachnachricht. 0800 0303 666. Heute den ganzen Tag über. Großer Feel Good Monday. 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

0: Social D, the way things were, hier um 13.42 Uhr bei Star FM at Work. 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
18: Im Studio Christian Haffmann. CDU und Linke gleich auf, das ist das Ergebnis des neuesten Berlin-Monitors von Ziffer und das sieht beide Parteien gleich stark an der Spitze. Wichtig, die Umfrage wurde noch vor dem Rückzug Kai Wegners als Spitzenkandidat gemacht, was das Ganze noch interessanter macht. Benjamin Herrmann berichtet.
19: In der Infratest-Umfrage vorher war die CDU von Platz 1 auf Platz 4 abgestürzt. Das hat in der Partei für Entsetzen und Unruhe gesorgt. Kurz darauf ist Kai Wegner als Spitzenkandidat zurückgetreten. Der aktuelle Berlin-Monitor zeichnet aber ein anderes Bild. Darin stehen CDU und Linke mit 19% an der Spitze, gefolgt von der AfD und den Grünen mit 17%, abgeschlagen dahinter die SPD mit 13%. FDP und BSW schaffen es wie in den jüngsten Umfragen nicht über die 5%-Hürde. Der Wechsel von Wegner zu Stefan Evers hat die Zahlen also noch nicht beeinflusst. Die ersten vier Parteien trennen gerade mal 3%. Einem spannenden Wahlkampf steht also nichts mehr im Weg.
18: Bei verspäteten oder gestrichenen Flügen sollen Reisende in der Europäischen Union in Zukunft leichter ihre Rechte geltend machen können. Dafür gaben die EU-Länder in Brüssel das finale grüne Licht. Die Regeln sind voraussichtlich ab Mitte nächsten Jahres verbindlich. Dieter Ebeling weiß, um was es geht.
11: Ab 3 Stunden Verspätung gibt es wie bisher Entschädigungen. Je länger die Strecke, desto mehr Geld, maximal 600 Euro. Neu sind die Fristen. Innerhalb von 4 Tagen müssen die Passagiere von der Airline über das Recht auf Entschädigung informiert werden. Für den Antrag haben sie dann 9 Monate Zeit. Nach dem Antrag muss innerhalb von 30 Tagen über die Entschädigung informiert werden. Zu Verbesserungen gehört auch, dass für die Sitzreservierung von Kindern unter 14 Jahren neben den Eltern nichts mehr gezahlt werden muss.
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18: Das frühe WM aus der deutschen Nationalmannschaft hat den DFB ordentlich Geld gekostet. Laut Schatzmeister Stefan Grunwald liegt das Defizit bei rund 9,4 Millionen Euro. Ins Plus wäre man erst ab dem Finale gekommen. Dazu kommen noch die Kosten für den Trainerwechsel. Die Trennung von Julian Nagelsmann soll rund 6,8 Millionen Euro kosten. Und für Wunschnachfolger Jürgen Klopp werden wohl noch Gehalt und Ablöse fällig, denn er ist zurzeit ja noch bei Red Bull unter Vertrag. Wie sich das alles unterm Strich auswirkt, will der DFB nach der Sommerpause bekannt geben. Soweit das Neueste aus dem StarFM News Center.
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0: Sonnige 28 Grad haben wir aktuell in Tempelhof, in Charlottenburg, in Mitte, in Tiergarten und auch bei dir. Das sind noch nicht ganz die Höchsttemperaturen für heute. Wir können auch so 30 Grad erreichen. Sonne, Wolken im Wechsel und nachmittags eine ganz geringe Wahrscheinlichkeit auf eventuelle Regenschauer mit 25%. So, morgen steigt das von 25% schon auf 80% mit der Regenwahrscheinlichkeit. Also du merkst, der Dienstag wird ungemütlich, 27 Grad, zwischendurch auch 7 Stunden Sonne, aber eben auch Regen und Gewitter möglich. Der Mittwoch wieder sonnig, trocken mit 28 Grad. Wir gucken auf die Straßensituation in Berlin und Brandenburg. Die A10, der südliche Ring Richtung Dreieck-Spree, auch eine Baustelle, Höhe Genshagen, ist die Standspur gesperrt, leider auch die rechte. Auf der B96 Höhe A10 in der Abfahrt Rangsdorf befindet sich eine ungesicherte Unfallstelle, also vorsichtig fahren. Und auf der 103 Richtung Schöneberg zwischen Wolfenstein, Damm und Kreuz Schöneberg, rechte Spur gesperrt wegen Bauarbeiten. Dann haben wir Staus, 10 Minuten auf der A100 Richtung Treptow zwischen Jakob-Kaiser-Platz und Avus. In der Gegenrichtung auch 10 Minuten, also Richtung Wedding zwischen Kreuz Schöneberg und Schmargendorf. Und 45 Minuten, gute 45 Minuten auf der A10 auf dem westlichen Ring Richtung Dreieck-Havelland zwischen Großkreuz und Lest der Baustellenstau. Gewitzt wird aktuell in Reinickendorf, in der Emmentaler Straße, Charlottenburg auf dem Saatwinkler Damm, in Tempelhof, in der Konturstraße, in Stegitz auf der Bundesallee Richtung Friedrich-Wilhelm-Platz, nach dem Tunnel Bundesplatz mit dem Laser und in Langwitz auf der Gallwitzallee Zusatzblitzer in Schönefeld am Seegraben. Wegen eines Notarzteinsatzes auf der Strecke in Westend ist der Zugverkehr bei den S-Bahnlinien S41, 42, 46 unterbrochen zwischen Hallensee und Beusselstraße. Wenn du noch Staus und Blitze hast, gerne her damit. Ruf mich einfach an oder schick mir deine WhatsApp direkt ins Studio 0800, kostenlos übrigens, 0303 666. Hab eine gute Fahrt.
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0: Ja, und heute ist wieder einer davon. StarFM Feel Good Monday. Wir schicken dich heute den ganzen Tag über zu den Deftones und Turnstile. Beide Bands genialerweise an einem Abend in einer Location. Wir haben die Free-Tickets für dich. Weiterhin auf unseren Sounder achten und dann ganz schnell anrufen oder Sprachnachricht schicken per WhatsApp 0800 0303 666. Merken gilt heute den ganzen Tag über. Ne? Ja, starten wir rein in die nächste, letzte Stunde StarFM at Work. Ich bin Thomas, freue mich, dass du mit dabei bist. Und neben diesen ganzen Free-Tickets ist auch noch nach wie vor deine Entscheidung gefragt. Worein sollen wir denn jetzt unser StarFM-Bier eigentlich füllen, was jetzt gebraut wird? Ne? In die Flasche oder in die Dose? Ja. Gibt geile Vorschläge von dir. Alles dazu gibt's gleich hier bei At Work. Jetzt aber erstmal eine Runde. Maximum Rock, 3 Days Grace dabei mit Kill Me Fast. Kid Rock, All Summer Long, passt zum Wetter. Geht's direkt nach Linkin Park und Breaking the Habit.

0: bist du mal wieder mit Hypnotize. Wir haben dich zum Konzert geschickt und es war geil.
1: Es war ein mega, mega geiles Konzert. Ich habe noch kein Konzert erlebt, wo die Menge so dermaßen mitgegangen ist. Wirklich mega geil. Danke.
2: Einwandfrei, mega klasse. Wenn ich überlege, dass ich seit 26 Jahren diese Band höre, es nie geschafft habe zu gehen, war es jetzt richtig geil. Mega Stimmung, alle haben mitgemacht, der Moshpit war am Start, mittendrin, statt nur dabei. Vielen herzlichen Dank.
3: Es war wirklich eine Bombenstimmung von Beginn an und es war wirklich ein wundervoller Abend.
4: Und es war der absolute Wahnsinn. Die Energie der Band und die Energie der Crowd, das hat einfach so super zusammengepasst. Es war einfach irgendwie was Magisches in der Luft. Man hat jedem angesehen, wie toll der Moment einfach ist. Und ich glaube, wenn das kein Open-Air-Konzert gewesen wäre heute, dann wäre da heute die Decke runtergekracht. Also vielen Dank für einen unvergesslichen Abend.
0: Sehr gerne. Wir schicken dich auf die geilsten Konzerte heute den ganzen Tag über. Feel Good Monday, Deftones und Turnstyle. Aber jetzt soll es erstmal um Bier gehen. Um unser Star-FM-Bier. Das hat jetzt einen Namen mittlerweile, Straßenfuchs. Ja, hab das erstmal so ein paar Mal vor mich hingesagt. Und ich finde, es geht gut runter, ne? Also der Name. Ob das Bier, das Wolfi und Christa zusammen mit der Brauerei Lemke brauen, auch schmeckt? Keine Ahnung, weil ich es noch nicht getestet habe. Aber in so einem Prozess des Bierbrauens stellt man sich ja so einige Fragen. Nicht nur der Name ist wichtig, sondern auch, sollen wir es in Dosen oder in Flaschen abfüllen? Und die Frage, die gilt es jetzt zu klären. Ich würde ja spontan sagen, ab in die Flasche damit. Ja, so eine Bierflasche eben ist schon ganz geil. Aber die Star-FM-Community, die liefert auch gute Argumente für die Dose.
5: Leute, wir haben Festivalsaison. Wieso kommt ihr nicht von alleine darauf? Natürlich muss das Bier in Dosen abgefüllt werden. Wie sollen wir euch dann sonst überall mit hinnehmen? Mensch!
0: Ja, das stimmt natürlich, ne? Also Gillo weiß auch nicht so genau, oder macht das eine vielleicht schlau?
6: Tja, Dosenbier, Flaschenbier, solange es nicht Plastik ist, völlig richtig, denkt der Gillo. Ich denke, für eure Abfüllung wäre tatsächlich die Flasche die bessere Variante, so in Kästen und so weiter und so fort. Wobei auf dem Festival hat eine Dose auch wieder seine Vorteile, weil kein Glas tut nie weh. Schwierige Entscheidung. Tja. Aber gehen wir mal nach dem guten alten Song von Illegal 2001. Dosenbier macht schlau. Genau. Liebe Grüße von Gillo.
0: Na gut, dann, ne? Dann lieber die Dose. Aber Harry hat die Lösung.
7: Der Harry, guten Morgen. Zu eurem Thema Bierflasche oder Bierdose. Persönlich Flasche. Aber um die Gemüter zu besänftigen, es gibt auch Dosen in Flaschenform. Dann hättet ihr 2-in-1 so gesehen. Schönen Tag euch noch.
0: Das ist doch geil, oder? Die Dose in Flaschenform. Also die Dose hat jetzt nicht mehr so den ultraschlechten Ruf, wie du merkst. Ne? Ich muss mich da jetzt auch erstmal wieder schlau machen, wie der Stand der Dinge ist. Auf jeden Fall steht die Frage im Raum, ob das Wolfi und Chris Bier, der Straßenfuchs, in die Dose oder in die Flasche soll. Sag uns mal deine Meinung dazu. Mitmachen kannst du, wie immer, auf unserer Webseite starfm.de.
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0: Adams. Mit über 100 Millionen verkauften Tonträgern so erfolgreich, dass uns die Worte fehlen, hier einen Spruch dazu zu machen.
1: Hier auch noch.
0: Aber gleich geht's weiter. 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

0: Alright now, Free One, das Classic Rock hier bei Start and Not Work am Feel Good Monday. 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Und da findest du übrigens auch die Rock News.
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0: Hier sind mal die aktuellsten. Tom Morello trauert jetzt um seine Mutter Mary Morello. Die ist im hohen Alter von 102 Jahren gestorben. Tom Morello hatte, erinnern wir uns, erst vor wenigen Wochen seine Europatour abgebrochen, weil es der Mutter schon schlecht ging und er bei ihr sein wollte. Die Broilers, die haben am Wochenende den Broilers Ultra Bowl im Stadion in Düsseldorf gespielt. Das bisher größte Konzert in der 30-jährigen Bandgeschichte der Broilers mit 48.000 Fans im Stadion. Haben den Auftritt für eine schöne Koop mit Fußball-Drittligist Fortuna Düsseldorf genutzt übrigens. Broilers-Frontmann Sammy kam nämlich mit dem schwarzen Ausweichtrikot der Fortuna auf die Bühne. Das Konzert war also gleichzeitig auch die Trikotvorstellung. Gab's so jetzt auch noch nicht. Campino von den Toten Hosen, der stand beim Konzert in Berlin auch im Fußballtrikot auf der Bühne mit einem FC Liverpool-Trikot auf der Bühne. Farin war auch mit dabei, allerdings ohne Fußballtrikot. Kommen wir nochmal zum Mick Jagger und damit nochmal zum Fußball. Er ist gebrochen. Der Mick Jagger-Fluch. Ja, 16 Jahre lang hat die englische Fußballnationalmannschaft bei wichtigen Spielen immer verloren, wenn Mick Jagger im Stadion war. Deshalb waren jetzt viele englische Fans auch gar nicht mal so begeistert davon, dass Mick Jagger am Samstag in Miami beim Viertelfinale aufgetaucht ist, beim Spiel zwischen Norwegen und England im Stadion. Aber England hat trotzdem gewonnen, wie wir wissen, mit 2-1. Und danach wurde wieder Wonderwall von Mannschaft und Fans gesungen, traditionell. Soweit erstmal deine Rock News und wie gesagt, mehr Rock News gibt's immer ganz aktuell in deiner StarFM App und auf starfm.de.
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7: Im Studio Christian Haffmann. Der Berliner Senat lässt sich seine Dienstwagen richtig was kosten. Fast 4,72 Millionen Euro sind seit 2023 zusammengekommen. Das zeigt eine Berechnung von T-Online Berlin auf Basis einer Senatsantwort. Michael Bottlick weiß mehr.
8: Den größten Brocken machen dabei die Personalkosten aus. 3,7 Millionen Euro für die 13 Fahrerinnen und Fahrer. Dazu kommen noch gut 720.000 für das Leasing der Fahrzeuge und knapp 291.000 für Werkstattbesuche und Sprit. Aktuell haben 10 Senatsmitglieder einen Dienstwagen mit Fahrer. Bürgermeister Wegner und Innensenatorin Spranger fahren gepanzerte Audi A8. Die anderen nutzen Elektroautos wie BMW i5 oder Audi e-tron. Die Fahrzeuge dürfen übrigens auch privat genutzt werden. Der Vorteil wird dann versteuert.
7: Kinder unter 13 Jahren hier in Deutschland könnten bald keinen eigenen Social-Media-Account mehr bekommen. Zumindest, wenn es nach Familienministerin Karin Prien geht. Die CDU-Politikerin setzt dabei zuerst auf eine europäische Lösung. EU-Experten hatten heute ja empfohlen, den Zugang zu Plattformen wie TikTok oder Instagram für unter 13-Jährige strikt zu beschränken. Klappt das auf EU-Ebene nicht, will Prien das national regeln. Eine deutsche Expertenkommission hatte dazu Ende Juni bereits 56 Empfehlungen vorgelegt, darunter genau diese Altersgrenze von 13 Jahren.
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7: Das frühe WM aus der deutschen Nationalmannschaft hat den DFB ordentlich Geld gekostet. Laut Schatzmeister Stefan Grunwald liegt das Defizit bei rund 9,4 Millionen Euro. Ins Plus wäre man erst ab dem Finale gekommen. Dazu kommen noch die Kosten für den Trainerwechsel. Die Trennung von Julian Nagelsmann soll rund 6,8 Millionen Euro kosten. Und für Wunschnachfolger Jürgen Klopp werden wohl noch Gehalt und Ablöse fällig, denn er ist zurzeit ja noch bei Red Bull unter Vertrag. Wie sich das alles unterm Strich auswirkt, will der DFB nach der Sommerpause bekommen. Geben. Soweit das Neueste aus dem Star FM News Center.
9: Dankeschön an Star FM News Center und ich mache weiter mit Wetter und Verkehr.
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9: Und heute wieder ein schön schwitziger Montagnachmittag, 28 Grad in Berlin und Brandenburg. Die haben wir in Neukölln, in Weißensee, auch in Erkner. Es bleibt schön bis zum Abend, ein paar Wolken unterwegs, aber die tun nichts. Es bleibt trocken, auch in der Nacht bei 16 bis 21 Grad. Morgen am Dienstag auch viel Sonnenschein, am Vormittag aber der ein oder andere Schauer. Übermorgen am Mittwoch auch wieder schönes Wetter bei 28 Grad maximal. Und man merkt auf jeden Fall, es sind Ferien, nicht allzu viel los auf den Straßen. Aber ich habe eine Meldung von der A11 Richtung Berlin. Zwischen Finowfurt und Lanke, Achtung, es liegen Reifenteile auf der rechten Spur. Es staut sich auch auf der A11 und zwar Richtung Kreuz-Uckermark, also in der Gegenrichtung. Nach einem Unfall brauchst du da 15 Minuten mehr ab Wandlitz. Ansonsten, wenn ich hier auf mein Stauradar gucke, sieht das eigentlich ganz gut aus. Also Stadtring 100 ab der Wegstraße mal so 10 Minuten mehr, aber ansonsten rollt's da auf jeden Fall. Ja, geblitzt wird auch und zwar in Siemensstadt auf dem Saatwinkler Damm, dann Baumschulenweg, Baumschulenstraße, außerdem auf der A2 kurz vom Dreieck Werdern-Blitzer und in Schöneiche auf der Kalkberger Straße, da stehen gleich zwei Blitzer. Dafür rollt's bei den Öffis nicht und zwar bei der S41, S42 und S46 zwischen Halensee und Beusselstraße. Da läuft ein Notarzteinsatz auf der Strecke in Westend, deshalb ist der Zugverkehr aktuell komplett unterbrochen. Da solltest du unbedingt mehr Zeit einplanen. Und falls du auch noch was gesehen hast, dann melde dich gerne kostenlos per Sprachnachricht 0800 0303 666 ist die Nummer. Gute Fahrt wünsche ich dir.
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9: Hello, hello und einen wunderschönen Wochenstart hier bei Star FM Maximum Rock. Ab jetzt wieder mit einer Rush Hour mit Bianca und A. Mein Name ist A. In dieser Woche mal am Mikrofon. Bianca ist ganz fleißig im Hintergrund. Und heute ist ja Feel Good Monday. Wir schicken dich die ganze Zeit zu den Deftones und zu Turnstile. Und auch hier in der Rush Hour sicherst du dir deine Free Tickets. Achte mal schön auf das Anrufsignal. Es kann jederzeit laufen. Und wenn das läuft, na dann Nummer wählen. 0800 0303 666 mit deiner Chance auf Free Tickets für Deftones und Turnstile. Dazu Maximum Rock hier in deiner Rush Hour. Gleich Bon Jovi, Bad Medicine und hier sind Good Charlotte.

Matzen und lass die Musik an, hier bei Star FM Maximum Rock. Und was sehe ich bitte für wunderschöne Videos und Bilder vom Broilers Ultra Bowl am Samstag in Düsseldorf? Wahnsinn!

Eine Wahnsinnsstimmung mit Feuerwerk, mit Pauken und Trompeten. Und schick gerne mal eine Sprachnachricht an die 0800 0303 666. Warst du am Samstag auch am Start beim Broilers Ultra Bowl und hast das bisher größte Konzert ihrer Karriere mitgefeiert? Es muss ja wirklich der Wahnsinn gewesen sein. Kollege Chris aus dem Breakfast Club, der schwärmt in höchsten Tönen. Die Broilers schreiben nach diesem Wochenende auf Instagram: Keine Worte, Düsseldorf, nur Liebe, Broilers geht nur zusammen. Ja, und die Donuts, die ja auch Support am Samstag waren, die hauen auch noch hinterher. Liebe Broilers, was ihr da als Band und große Familie abgeliefert habt, war absolut gigantisch. Respekt und Liebe, eure Donuts. Ja, süß. Also der Ultra Bowl der Broilers muss wohl echt ein riesengroßes Fest gewesen sein. Und dieses Fest geht ja zum Glück auch den ganzen Sommer weiter. Broilers live auf ihren Open Airs bis in den September rein. Und wer weiß, vielleicht gibt's ja bis Ende des Jahres auch mal wieder eine neue Single der Broilers. Wir wären alle nicht abgeneigt, oder?

0: Schweden ist ja auch schon raus bei der WM 2026. Naja, aber immerhin sind hier ein paar Schwedenmeister für Maximum Rock zu hören. Das waren John Nossi und Roscoe hier in deiner Rush Hour. Und auch wenn ich gar nichts dafür kann, muss ich an dieser Stelle mal ein großes Sorry an Stefan aussprechen, der am Freitag beim zweiten Deutschlandkonzert von System of a Down war und da leider nicht so viel Spaß hatte wie die Fans in Berlin.
1: Dann kommen die dann da daher und bauen dann hinterm Gelände bei der letzten Tribüne plötzlich einen Zaun auf. Wir kommen nicht mehr aufs Gelände. Es ist vorbei. Ich bin von diesem Konzert, von dieser Organisation, das hat das erste Mal anscheinend in dieser Art und Weise in Düsseldorf stattgefunden. Aber diese Organisation war eine gellende Katastrophe. Ich habe dieses Konzert nicht genießen können. Ich habe so wenig davon mitbekommen. Das ist ohne Schwan eins der schlimmsten Konzerte, auf denen ich in den letzten 30 Jahren war.
0: Auweia, das ist mal ein Statement. Aber ich muss sagen, ich habe am Wochenende auch so, so viele Kommentare bei Instagram gelesen. Da muss wohl wirklich einiges echt schiefgelaufen sein. Es gab wohl irgendwie später kein Trinkwasser mehr, sondern nur noch warmes Bier. Dann war die Sicht auf die Bühne echt unterirdisch, weil da, naja, der Boden so uneben war und du standest dann quasi in so einer Kuhle und 2 Meter Menschen vor dir. Also du konntest nichts sehen. Das Konzert musste wegen des Anreisechaos eine halbe Stunde später starten. Dann sind auch irgendwie so richtig große Flugzeuge übers Gelände geflogen. Es gab Gedränge und Gequetsche beim Einlass und dann auch beim Gehen. Und ja, Taschenkontrollen gab es anscheinend auch keine vernünftigen, sodass richtig viele Pyros drin waren. Unterm Strich auf jeden Fall eine sehr miese Eröffnung des brandneuen Open-Air-Parks in Düsseldorf, in dem ja eigentlich letztes Jahr schon hätten AC/DC spielen sollen. Aber vielleicht erinnerst du dich, das Konzert wurde ja dann doch in die Halle verlegt und zu den Gründen wollte man sich damals schon nicht äußern. Kann man jetzt nur echt hoffen, dass die Konzerte am Wochenende von One Direction am Samstag und das Konzert von Mr. Worldwide von Pitbull am Sonntag da ein bisschen besser laufen. Sonst steht der neue Open-Air-Park echt nicht gut da in Düsseldorf. Aber ich wollte mal dich fragen, was macht für dich eigentlich so eine richtig gute Konzert?

0: Konzertorganisation aus? Was muss eigentlich gemacht werden, dass alles glatt läuft? Was ist dir wichtig? Lass gerne mal eine Sprachnachricht da an diesem Montag hier in der Rush Hour. 0800 0303 666 und sorry an Stefan und an all diejenigen, die am Freitag, naja, nicht so viel Spaß beim System of a Down Konzert im Open Air Park in Düsseldorf hatten.
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0: zum Album der Woche von den Rolling Stones. Also, die Stones sind einfach ein Phänomen. Absolut. Jetzt, wo alle so rund um die 80 sind, eine derart der Scheibe rauszubringen, ja, das ist einfach unglaublich. Das ist Stones Musik vom allerfeinsten. Rhythm and Blues, der in die Ohren geht, von der ersten bis zur letzten Minute. Also die Platte könnte auch vor 40 Jahren aufgenommen sein und ist einfach top. Vielen Dank.
1: Ja. Henry ist begeistert vom neuen Album Foreign Tongues von den Stones.
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1: Und ich hoffe, ich bin auch noch begeistert. Ich hatte noch gar nicht wirklich die Zeit, da reinzuhören, mir das Album komplett anzuhören. Aber dafür gibt's ja uns, Star FM, und auch den Thomas. Und Thomas, genau. Du hast das neue Album der Stones direkt mal zum Album der Woche gemacht und hast die Information.
3: Ja, und ich bin ja sonst auch jetzt nicht so der Stones-Fan. Klar, man kennt die Songs, klar, man hört die Songs auch mal. Und klar, man war auch mal auf dem Rolling Stones-Konzert. Früher, als man sich's noch leisten konnte, Klammer zu.
1: Ja.
3: Aber also, das Album ist großartig. Es ist einfach richtig, richtig gut geworden. Hör mal.

0: ist dabei, so schöne Blues-Nummern, Rolling Stones-Nummern.
1: Mit fast 85, nein, fast 90.
0: Also Mick Jagger, glaube ich, 82. Es gibt auch einen, der ist, glaube ich, unter 80, ne? Also naja, um die 80.
1: Aber wenn ich das mal zum Beispiel mit meinem Opa vergleiche, naja, das ist Wahnsinn, was die noch abliefern.
0: Naja,
1: ich habe Mick Jagger 2022 noch live auf der Bühne gesehen. Es ist ja wirklich, also... Ich war sprachlos.
0: Also ich kann mich heute nicht mehr so bewegen wie der mit 82, aber gut. Foreign Tongues jedenfalls und sagte das Album der Woche, das neue 25. mittlerweile Rolling Stones Album. Seit Freitag ist es draußen. 14 neue Songs bekommst du auf die Ohren. Und Wolfi, der alte Schlawiner, hat uns ja nichts gesagt, hat ja Sir Mick Jagger in London getroffen.
1: Ich kam aus dem Urlaub, hab's gehört, hab gehört, Wolfi hat Mick Jagger getroffen. Ich dachte erst, es wäre ein Witz gewesen, aber es ist wirklich passiert.
0: Kannst du doch alles mal anhören. Das ganze Interview gibt's als Podcast an der App und auf starfm.de.
1: Mega cool.
0: Und Sir Mick, ist ja ein Sir, ne? Hat zum Beispiel erzählt, was er mit so einem Album alles erreichen will. Er hat gesagt, er will möglichst viele Emotionen wecken, man muss tanzen können, man muss traurig sein können, einfach alles.
2: You want people to enjoy it, you want people to dance, you want people to feel a little sad, maybe when they listen to the band, oh. So you want to run the gamut of emotions if you can.
0: Tja. Dann tanzen, weinen, lachen, springen wir jetzt
1: machen wir
0: zum
1: das
0: nächsten
1: jetzt.
0: Rolling Stones.
1: Ja, ich freue mich,
0: oder?
1: Thomas. Komm.
0: Hier sind die Stones und die Wein-Intervention.

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1: Die Wein-Intervention vom neuen Rolling Stones-Album Foreign Tongues bei uns in dieser Woche Album der Woche. Ich freue mich extrem drüber und ich hoffe, du dich auch. Du kannst das Album gewinnen auf Vinyl. Deswegen lass deine ehrliche Meinung zum 25. Album der Stones da jetzt gern als Sprachnachricht an die 0800 0303 666.
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7: Im Studio Christian Haffmann. Der Berliner Senat lässt sich seine Dienstwagen richtig was kosten. Fast 4,72 Millionen Euro sind seit 2023 zusammengekommen. Das zeigt eine Berechnung von T-Online Berlin auf Basis einer Senatsantwort. Michael Bottlick weiß mehr.
8: Den größten Brocken machen dabei die Personalkosten aus. 3,7 Millionen Euro für die 13 Fahrerinnen und Fahrer. Dazu kommen noch gut 720.000 für das Leasing der Fahrzeuge und knapp 291.000 für Werkstattbesuche und Sprit. Aktuell haben 10 Senatsmitglieder einen Dienstwagen mit Fahrer. Bürgermeister Wegner und Innensenatorin Spranger fahren gepanzerte Audi A8. Die anderen nutzen Elektroautos wie BMW i5 oder Audi e-tron. Die Fahrzeuge dürfen übrigens auch privat genutzt werden. Der Vorteil wird dann versteuert.
7: Jede dritte Person kämpft bei Hitze mit Müdigkeit, Schlafproblemen oder Kreislaufbeschwerden. Das steht in einer neuen Umfrage der DAK Gesundheit. Frauen sind dabei deutlich stärker betroffen als Männer. 40% der Frauen gaben an, belastet zu sein. Bei den Männern waren es 21%. Und 3/4 der Befragten finden, die aktuellen Hitzeschutzmaßnahmen bei uns reichten nicht aus.
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7: Das frühe WM aus der deutschen Nationalmannschaft hat den DFB ordentlich Geld gekostet. Laut Schatzmeister Stefan Grunwald liegt das Defizit bei rund 9,4 Millionen Euro. Ins Plus wäre man erst ab dem Finale gekommen. Dazu kommen noch die Kosten für den Trainerwechsel. Die Trennung von Julian Nagelsmann soll rund 6,8 Millionen Euro kosten. Und für Wunschnachfolger Jürgen Klopp werden wohl noch Gehalt und Ablöse fällig, denn er ist zurzeit ja noch bei Red Bull unter Vertrag. Wie sich das alles unterm Strich auswirkt, will der DFB nach der Sommerpause bekommen. Geben. Soweit das Neueste aus dem Star-FM News Center.
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1: 28 Grad in Berlin und Brandenburg, aktuell in Lichtenberg, in Tempelhof, auch in Eggersdorf. Dazu ein paar schöne Wetterwolken, aber die machen nichts. Es bleibt auf jeden Fall trocken am Abend in der Nacht bei 16 bis 21 Grad. Dafür morgen am Dienstag Schauer möglich, am Vormittag. Später wird es aber wieder ein schöner Tag bei maximal 29 Grad. Auch der Mittwoch bleibt schön bei 16 Stunden Sonnenschein und 28 Grad. Und man merkt, es sind Ferien in Berlin und Brandenburg. Nicht viel los auf den Straßen, aber Star Ranger, das freundliche Mammut, hat sich gemeldet.
10: Moin, moin, Star, wenn man das freundliche Mammut hier nochmal mit einer kleinen Verkehrsmeldung. Und zwar aktuell in Langwitz, Leonorenstraße, in Fahrtrichtung Britz, Marienfelde, direkt am Rathaus Langwitz, am S-Bahnhof Langwitz. Hat es gerade einen Unfall gegeben mit 3 beteiligten Fahrzeugen. Rettungsdienst ist vor Ort, aber die stehen alle mitten auf der Spur. Das heißt also, da wird es jetzt schnell voll werden zum Berufsverkehr.
1: Ja, ich habe mir das mal angeguckt. Immer noch ein paar Probleme im Bereich. Aktuell so um die 5 bis 10 Minuten mehr. Ansonsten auch bitte mehr Zeit einplanen auf dem Stadtring auf der 100 in beiden Richtungen um die 15 Minuten mehr. Es staut sich auch in Köpenick auf der Rudolf-Rühl-Allee Richtung S-Bahnhof Wohlheide. Brauchst du 10 Minuten mehr. Und plane auch bitte 10 Minuten mehr Zeit ein in Eiche auf der Landsberger Chaussee stadtauswärts vorm Kaufpark. Geblitzt wird in Prenzlberg auf der Ostseestraße, dann in Kreuzberg auf dem Mehringdamm kurz vorm Platz der Luftbrücke. Es steht auch ein Blitzer auf der A10 im Dreieck Spreeau und in Birkenwerder blitzt es auf der Industriestraße. Und gute Neuigkeiten bei den Öffis. Notarzteinsatz bei der S-Bahn in Westend ist beendet. Zugverkehr rollt wieder zwischen Hallensee und Beusselstraße. Na, sehr schön. Und falls du auch noch was gesehen hast, dann meld das sehr gerne per Sprachnachricht an die 0800 0303 666.
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1: Es rappelt im Karton, tong, tong, tong, tong. Ja, es rappelt ganz schön an diesem Montag hier in der Rush Hour. Denn es ist Feelgood Monday und es geht für dich zu Deftones und zu Turnstile. Ja, den ganzen Tag sichern sich schon unsere Maximum Rocker ihre Free-Tickets für dieses unglaublich geile Konzert. Richtig geiles Doppelpack, Turnstile und Deftones. Und gleich könnte der nächste Sounder im Programm laufen. Achte schön auf den und dann Nummer wählen 0800 0303 666 für deine nächsten Free-Tickets. Dazu Maximum Rock hier in deiner Rush-Hour mit Bianca und Elle, gleich die Dire Straits, Lady Writer. Und hier sind die Foo Fighters mit Rope.

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0: Paramore und Misery Business an diesem Montag hier in deiner Rush Hour. Und die Telefone, die glühen bei uns.
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0: Aber gut, ist ja auch der schönste Tag der Woche, unser Feel Good Monday hier bei Star FM Maximum Rock. Und wir schicken dich heute an diesem Montag den ganzen Tag schon seit um 6 zu Deftones und zu Turnstile. Und ich werde mal zu Bianca in die Gewinnspielzentrale schalten. Bianca, ich glaube, du hast jemanden, oder?
2: Hi, Lukas.
3: Ja.
2: Hier ist Bianca von Star FM.
3: Hi, das gibt's ja gar nicht.
2: Ahnst du, weshalb ich dich anrufe?
3: Ich gehe stark davon aus, dass ich das ahne, ja. Aber irgendwie kann ich es nicht so richtig realisieren vielleicht.
2: Ja, du bist dem Signal zu den Deftones und Turnstile gefolgt und das wird mit Erfolg gekrönt. Lieber Lukas, du gehst zum Konzert.
3: Das gibt's ja nicht. Ohne Witz.
2: Ohne Witz.
3: Ich habe bei euch angerufen und ich habe sowas noch nicht wirklich mitgemacht. Ich habe gedacht, die Nummer einfach mal anrufen. Und ich bin hier auf der Arbeit immer mit schlechtem Signal und so und habe mein Handy die ganze Zeit in der Tasche und höre mit und habe gedacht, oh Gott, gibt's ja gar nicht, dass ich überhaupt mitbekommen habe, den Moment, wo ich anrufen soll. Das ist super cool. Ich freue mich so sehr. Du glaubst es nicht.
0: Ja, einfach mal mitmachen und dabei sein. Für Lukas hat's geklappt und für dich könnte es auch noch klappen. Zwei Tickets habe ich hier noch rumzuliegen und die können vielleicht auch an dich gehen. Also achte schön auf den Sound im Programm. Er könnte hier in der Rush Hour jederzeit laufen. Und dann Nummer wählen 0800 0303 666.
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0: tolle Bands bald wieder live auf der Bühne und wir präsentieren die Show am 13. Dezember in Berlin im Huxley's. Das waren Dayseeker und Crawlback Into My Coffin am Montag hier in deiner Rush Hour, in der du dich mal schön zurück in deinen Sarg verkriechen kannst, weil heute läuft nichts. Also zumindest was Sport angeht. Wimbledon ist herum, Linda Noskova hat ihren allerersten Grand Slam Titel geholt. Weltranglisten-Erste Jannik Sinner bremste Tennis-Star-Legende Alexander Zverev auf dem Weg zum zweiten Titel. Allerdings nahm Zverev das ja in seiner Siegerrede wirklich sehr sportlich witzig.
1: Well, first of all, Jannik, I don't really like you anymore. To be fair, I lost to you 9 times in a row, so it's not... No, but first of all, congratulations to Jannik. He showed once again why he's the best player in the world. And,
0: naja, zum Glück nimmt er es mit Humor. Er sagt, ich mag dich nicht mehr. Ich habe 9 Mal hintereinander gegen dich verloren. Aber Glückwunsch an Jannik. Er hat wieder einmal gezeigt, warum er der beste Spieler der Welt ist. Ja, die Rede fand sogar Prinzessin Kate ein bisschen witzig. Und wo geht's heute hin? Bei der Hitzeschlacht der Tour de France? Tatsächlich heute erstmal schön zur Massage, ins Café zum Kuchen essen oder einmal um den Block, um die Beine locker zu halten. Tatsächlich ist für die Radprofis um Florian Lipowitz, Tadej Pogačar und Co. heute mal Ruhetag angesagt. Und den haben sie sich bei Temperaturen um die 40 Grad gestern wirklich mehr als verdient. Auch beim WM-Fußball-Zirkus läuft heute mal nix. Morgen steigt dann das erste Halbfinale Frankreich gegen Spanien im Dallas Stadium. Start ist da um 21 Uhr. Dann übermorgen, am Mittwoch, England gegen Argentinien im Atlanta Stadium. Und apropos England, Trainer Thomas Tuchel, der macht sich ja in England mit seinen Kommentaren zu seinem Team wenig Freunde.
2: We made life very, very difficult for us in the way we played, how we played. Sloppy, lot of technical mistakes, not fast enough, not repetitive enough. We were lucky today.
0: Ja, keine netten Worte ans Team. Wir haben uns das Leben selbst schwer gemacht, so wie wir gespielt haben. Schlampig, viele technische Fehler, nicht schnell genug. Wir waren glücklich heute. Jude Bellingham, der meinte aber, es sei halt einfach wirklich nicht einfach gegen Haaland und Co. zu spielen. Aber eins steht fest, gegen Weltmeister Argentinien wird's auf jeden Fall auch nicht leicht. Auf jeden Fall heute viel Spaß beim Chillen. Heute ist sportlich mal nichts angesagt.
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0: Crying von Aerosmith am Montag hier in deiner Rush Hour. Und da gibt's leider wirklich einen Grund für Tränen.
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0: Ich hab's heute Morgen schon bei Instagram gesehen und fand das sehr, sehr traurig, denn Tom Morello, der trauert um seine Mutter Mary Morello, die im Alter von 102 Jahren verstorben ist. Auf Instagram, da schreibt er, Mary Morello sei für immer bei den Rebellen des Lichts und des Gesangs und damit bezieht er sich auf ihr Engagement als Aktivistin zu Lebzeiten. Unter anderem hatte sie sich gegen die Zensur von Büchern in Bibliotheken eingesetzt. Ja, erst vor wenigen Wochen hatte Tom Morello ja seine Europatour abgebrochen, um eben bei ihr sein zu können. Also, rest in peace, Mary Morello. Und die Broilers, die haben ja am Wochenende den Broilers Ultra Bowl im Stadion in Düsseldorf gespielt. Das bisher größte Konzert in der 30-jährigen Bandgeschichte vor 48.000 Fans. Und genutzt haben die Broilers diesen Auftritt für eine schöne Kooperation mit dem Fußball-Drittligisten Fortuna Düsseldorf. Broilers-Frontmann Sammy, der kam nämlich mit dem neuen Auswärtstrikot der Fortuna auf die Bühne. Und zack, war das Konzert gleichzeitig die Trikotvorstellung. Sowas hat's auch noch nicht gegeben. Und zum Schluss noch mal ein bisschen Fußball. Denn der Mick Jagger-Fluch, der ist endlich gebrochen. Ja, du erinnerst dich, 16 Jahre lang hat die englische Fußballnationalmannschaft bei wichtigen Spielen immer verloren, wenn Mick Jagger im Stadion war. Deshalb waren viele englische Fans auch nicht, begeistert, als Mick Jagger am Samstag in Miami beim Viertelfinale zwischen Norwegen und England im Stadion aufgetaucht ist. Aber England hat ja tatsächlich trotzdem gewonnen, obwohl Mick Jagger anwesend war. Und danach wurde wieder Wonderwall von Mannschaft und Fans gesungen. Das war schön.

0: Maximum Rock am Feel Good Monday hier in deiner Rush Hour. Und diese Maximum Rockerin, die bringt's hier wirklich auf den Punkt.
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14: Im Studio Christian Haffmann. CDU und Linke gleich auf, das ist das Ergebnis des neuesten Berlin-Monitors von Ziffer und das sieht beide Parteien gleich stark an der Spitze. Wichtig, die Umfrage wurde noch vor dem Rückzug Kai Wegners als Spitzenkandidat gemacht, was das Ganze noch interessanter macht. Benjamin Herrmann berichtet.
15: In der Infratest-Umfrage vorher war die CDU von Platz 1 auf Platz 4 abgestürzt. Das hat in der Partei für Entsetzen und Unruhe gesorgt. Kurz darauf ist Kai Wegner als Spitzenkandidat zurückgetreten. Der aktuelle Berlin-Monitor zeichnet aber ein anderes Bild. Darin stehen CDU und Linke mit 19% an der Spitze, gefolgt von der AfD und den Grünen mit 17%, abgeschlagen dahinter die SPD mit 13%. FDP und BSW schaffen es, wie in den jüngsten Umfragen, nicht über die 5%-Hürde. Der Wechsel von Wegner zu Stefan Evers hat die Zahlen also noch nicht beeinflusst. Die ersten 4 Parteien trennen gerade mal 3%. Einem spannenden Wahlkampf steht also nichts mehr im Weg.
14: Jede dritte Person kämpft bei Hitze mit Müdigkeit, Schlafproblemen oder Kreislaufbeschwerden. Das steht in einer neuen Umfrage der DAK Gesundheit. Frauen sind dabei deutlich stärker betroffen als Männer. 40% der Frauen gaben an, belastet zu sein. Bei den Männern waren es 21%. Und 3/4 der Befragten finden, die aktuellen Hitzeschutzmaßnahmen bei uns reichten nicht aus. Soweit das Neueste aus dem Star-FM News Center.
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14: Ex-Fußball-Bundestrainer Berti Vogts macht sich Sorgen um den deutschen Fußball und hat eine klare Meinung, woran es liegt. An der Trainerausbildung. Der 79-Jährige schreibt in seiner WM-Kolumne für die Rheinische Post, der deutsche Fußball sei leider weit von der Weltklasse entfernt und das habe auch mit der Qualität der Trainer zu tun. Sein Vorschlag, den Zugang zum Trainerjob für erfahrene Nationalspieler wieder vereinfachen. So einen Lehrgang hatte der DFB schon mal, Anfang der 2000er. Damals hat da zum Beispiel Jürgen Klinsmann mitgemacht.
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0: Ja, und eine heiße Maschine bist du auch bestimmt bei diesen Temperaturen. 28 Grad in Berlin und Brandenburg, in Köpenick, in Zehlendorf, auch in Bernau. Dazu schönes Wetter, blauer Himmel, ein paar schöne Wetterwolken sind unterwegs, aber die machen nichts. Bringt vielleicht morgen früh ein bisschen Regen mit sich, aber in der Nacht bleibt es erstmal trocken bei 16 bis 21 Grad. Wie gesagt, morgen am Dienstag Schauer möglich, am Vormittag später aber ein schöner Tag. Wieder schön warm bei maximal 28 Grad, am Mittwoch genauso schön. Und Achtung bitte auf der A11 Richtung Berlin zwischen Bernau Nord und Bernau Süd. Da ist die rechte Spur gesperrt. Da wurde ein Esel angefahren und es gibt einen Liegenbleiber. Mann, ich hoffe dem Esel geht's gut auf der Regenbogenbrücke. Naja, ansonsten einige Staus. Stadtring A100 ist voll in beiden Richtungen, mindestens 15 Minuten mehr. Und plane auch bitte 15 Minuten mehr Zeit ein auf der B96 statt auswärts. Ab der Seestraße staut es sich dann nach einem Unfall. Blitzer stehen Neukölln, Hermannstraße, dann Baumschulenweg, Baumschulenstraße. Es blitzt auf der A10 im Dreieck Spreeau und in Rehfelde auf der Dorfstraße. Und es läuft ein Polizeieinsatz bei der S1 und zwar an der Julius-Leber-Brücke. Deshalb aktuell Zugverkehr unterbrochen zwischen Schöneberg und Potsdamer Platz auf der S1. Bitte unbedingt mehr Zeit einplanen. Und falls du noch was gesehen hast, einen Stau oder Blitzer, melde ihn gerne kostenlos per Sprachnachricht einfach an die 0800 0303 666. Gute Fahrt dir!
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0: Ach komm, egal. Ich spoiler jetzt. In ein paar Minuten, ja, ein paar Minuten noch, dann kommt der allerletzte Aufruf für deine Free-Tickets für die Deftones und Turnstile. Heute ist schließlich Feel Good Monday hier bei Star FM und wir versorgen dich mit deinen Free-Tickets für den besten Konzertsommer 2026. Und wie gesagt, gleich deine allerletzte Chance für Deftones und Turnstile hier in der Rush Hour. Dazu Maximum Rock, gleich AC/DC, Hell's Bells und hier sind Placebo mit Song to Say Goodbye.

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0: Sum 41 und Fatlip. Und ich riskiere jetzt auch eine dicke Lippe und sag dir, die allerletzten Tickets für Deftones und Turnstyle sind weg.
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0: Ja, bei Bianca in der Gewinnspielzentrale hat's gerade wieder ordentlich gerappelt.
2: Hey William.
3: Hi.
2: Hier ist Bianca von StarFM.
3: Hi.
2: Wo erwische ich dich gerade?
3: Zu Hause tatsächlich.
2: Ach du Guter, das ist ja herrlich.
3: Ja, nicht so ganz.
2: Ach so, du bist crank?
3: Ja, genau.
2: Oh nein, oh Mann. Pass auf, ich habe jetzt eine Nachricht für dich, die dir den Tag besser macht. Es ist ja Feel Good Monday und du gehst zu Deftones und Turnstyle zum Konzert.
3: Wow, geil. Das ist geil.
2: Macht den Tag ein bisschen besser, ne?
3: Das auf jeden Fall, ja.
2: Hast du schon mal eine der beiden Bands live erlebt oder ist es Premiere für dich?
3: Ja, Turnstyle habe ich letztes Jahr gesehen, aber da konnte ich das nicht richtig genießen aus Gründen. Deswegen freue ich mich auf. Also ich freue mich auf Turnstyle richtig, richtig krass, dass ich jetzt nochmal die Gelegenheit da bekomme. Das ist Hammer.
2: Wow. Was magst du besonders gern an Turnstyle?
3: Ich weiß nicht. Also die machen live halt extrem viel Party. Da geht irgendwie die Stimmung ist die ganze Zeit gut. Die gehen die ganze Zeit ab und die gehen halt mit dem Publikum irgendwie auch so geil um.
2: William. Viel Spaß und hab heute noch gute Besserung, noch einen hoffentlich guten Tag.
3: Vielen Dank.
0: Krank zu Hause hocken und sich dann noch Tickets für Deftones und Turnstyle sichern. Das ist wirklich der Feel Good Monday hier bei StarFM Maximum Rock. Und wenn du jetzt leider ein bisschen traurig bist und sagst, ich habe keine Tickets für die Deftones und für Turnstyle bekommen, na dann habe ich einen schönen Tipp für dich. Geh mal direkt rüber in unsere StarFM App, da gibt's das Flatterhuhn-Spiel und das bringt dich zu den nächsten Konzerten. Also einfach mitspielen und dir Tickets fürs nächste geile Rockkonzert sichern. Wow.

0: Stuff am Maximum Rock am Montag hier in deiner Rush Hour. Der Montag nach dem Hosenkonzert in Berlin. Hey! Und ohne Scheiß, jeden, den ich treffe, sagt, das war so ein geiles Konzert.
1: Ich hatte gestern einen schönen Abend bei den Toten Hosen, hatte viel Spaß und ich war auch überrascht zu sehen, als ich meine Tickets abgeholt habe, dass ich im Innenraum in der ersten Welle stehen durfte. Das war echt genial. Super.
2: Wir kommen gerade vom Tote-Hosen-Konzert und wollen uns ganz, ganz, ganz herzlich für diese wundervollen Karten im ersten Block unten direkt vor der Bühne bedanken. Es war wirklich super fantastisch.
3: Tolles Konzert, tolle Karten. Vielen lieben Dank. Passt auf euch auf. Danke.
4: Klar, wie immer, die Hosen gut, super gut. Mega-Stimmung. Lieder von A bis Z, es war alles dabei, viel Altes, Gott sei Dank. Ja, und dann die Überraschungsgäste, also dass Fari noch kommt und mit den Hosen singt, also mega halt Berlin. Berlin, Ditte ist Berlin.
0: Ja, und da wurde echt Musikgeschichte geschrieben. Ich meine, Farin Urlaub zusammen auf der Bühne mit den Toten Hosen hat das Songs von den Hosen gespielt. Ich habe die Videos gesehen, es sah wirklich fantastisch aus. Und ich schätze, die nächsten Shows der Hosen, die gehen genauso gut nach vorn. Am Freitag und am Samstag stehen ja die Konzerte in Köln an, im Rhein-Energie-Stadion. Es gibt sogar noch Tickets, sehe ich hier gerade, und zwar ab ungefähr 92 Euro. Also, wenn du sagst, die Hosen, das klingt jetzt alles so gut, was die Maximum Rocker berichten. Da muss ich hin. Na dann, sei schnell. Klär dir dein Ticket.
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0: Wakey, wakey, Snakey. Maximum Rock aus dem Jahr 1982 am Montag hier in deiner Rush Hour. Whitesnake und Here I Go Again und naja, Here We Go Again.
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0: Am Freitag gab's wieder eine frische Ausgabe der Star FM Rock Top 30, deine Rockcharts hier bei Star FM. Die 30 besten Rocksongs der Woche von dir in unserer Star FM App gevotet. Und naja, lass uns doch mal schauen, welches die aktuell besten Rocksongs hier bei Star FM sind. Da hat sich ja einiges getan. Neu auf der 1 Muse mit Cryogen. Es gab ja, glaube ich, dreimal Platz 4 in Folge, dann Platz 2 und jetzt hat es endlich für Platz 1 gereicht. Muse also die neue Nummer 1 in den Star FM Rock Top 30 mit Cryogen vom neuen Album The Wow Signal. Dicht gefolgt von Papa Roach zusammen mit dem indischen Rapper Humankind und Sion Hell. You're gonna break. Und ich sag dir, Five Finger Death Punch, die preschen auch ordentlich nach vorn mit Eye of the Storm. Von Platz 5 auf die 3. Ja, mal gucken am Freitag, ob sich was an den oberen 3 Positionen verändert. Du stimmst auf jeden Fall ab in der StarFM App und auf StarFM.de und wir werfen auch 3 neue Songs ins Voting und einer davon kommt von Green Day. Die haben letzte Woche ganz überraschend einen neuen Song veröffentlicht und zwar I'm Never Gonna Rip, also I'm Never Gonna Rest in Peace aus dem neuen Green Day Film Nimrod, der Anfang August in den Kinos startet. Insgesamt 22 von 30 Songs aus dem Soundtrack kommen da von Green Day. Auch die neue Nummer I'm Never Gonna Rest in Peace und die gibt's jetzt für dich. Wow.

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17: Im Studio Christian Haffmann. Nach der Geiselnahme in einem Supermarkt in Marienfelde sitzt der mutmaßliche Täter in U-Haft und er schweigt. Der 29-Jährige soll am Freitagabend eine Supermarktmitarbeiterin mit einem Messer in seine Gewalt gebracht haben. Täter und Opfer kannten sich laut Staatsanwaltschaft vorher nicht. Auch gibt es keine Anzeichen für eine psychische Erkrankung des Mannes. Er ist allerdings wegen Raubtaten vorbestraft. Am Samstagmorgen hatte ihn die Polizei mit einem Taser überwältigt und die Geiselnahme beendet. Flugreisen sind für deutsche Verbraucher erneut teurer geworden. Selbst bei Billigfliegern werden laut einer Studie des Deutschen Zentrums für Luft- und Raumfahrt noch einmal deutlich höhere Preise aufgerufen. Thomas Bleskin hat sich das angeschaut.
18: Für ein einfaches Ticket ohne Gepäck zahlen Reisende bei den großen Direktfluggesellschaften wie Ryanair oder EasyJet im Schnitt mittlerweile zwischen gut 80 und rund 140 Euro. Dazu kommen oft Gebühren etwa für eine größere Reisetasche oder die Sitzplatzwahl. Als Gründe für die höheren Tarife nennt die Studie ein knappes Flugangebot sowie sowie hohe Steuern und Gebühren an deutschen Flughäfen. Viele Airlines setzen ihre Maschinen deshalb lieber in anderen europäischen Ländern ein. Für deutsche Verbraucher gilt aber weiterhin, wer früh bucht, bekommt sein Ticket in der Regel günstiger.
17: Jede dritte Person kämpft bei Hitze mit Müdigkeit, Schlafproblemen oder Kreislaufbeschwerden. Das steht in einer neuen Umfrage der DAK Gesundheit. Frauen sind dabei deutlich stärker betroffen als Männer. 40% der Frauen gaben an, belastet zu sein. Bei den Männern waren es 21%. Und 3/4 der Befragten finden, die aktuellen Hitzeschutzmaßnahmen bei uns reichten nicht aus.
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17: Ex-Fußball-Bundestrainer Berti Vogts macht sich Sorgen um den deutschen Fußball und hat eine klare Meinung, woran es liegt. An der Trainerausbildung. Der 79-Jährige schreibt in seiner WM-Kolumne für die Rheinische Post, der deutsche Fußball sei leider weit von der Weltklasse entfernt und das habe auch mit der Qualität der Trainer zu tun. Sein Vorschlag, den Zugang zum Trainerjob für erfahrene Nationalspieler wieder vereinfachen. So einen Lehrgang hatte der DFB schon mal, Anfang der 2000er. Damals hat da zum Beispiel Jürgen Klinsmann mitgemacht. Soweit das Neueste aus dem StarFM News Center.
0: Dankeschön noch einmal an StarFM News Center und von mir Wetter und Verkehr.
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0: Immer noch 28 Grad in Berlin und Brandenburg. Dazu scheint die Sonne im Friedrichshain, in Spandau, auch in Altlandsberg. Ein paar Wolken sind unterwegs, aber es bleibt auf jeden Fall trocken. Ich sehe hier nichts auf meinem Regenradar. Nachts geht's runter auf 16 bis 21 Grad. Dafür morgen am Dienstag Schauer möglich. Aber es wird trotzdem ein schöner Tag mit viel Sonnenschein bei maximal 28 Grad. Und Achtung bitte auf der A10 auf dem südlichen Berliner Ring Richtung Dreieck Potsdam zwischen Rangsdorf und Genshagen. Achtung, es liegen Gegenstände auf der Fahrbahn. Dann gibt's eine Sperrung und zwar in Mitte auf der Brunnenstraße. Es hat gekracht, deshalb ist die Straße Richtung Torstraße zwischen der Bernauer Straße und Rheinsberger Straße aktuell gesperrt. Ansonsten staut es sich auf der A12 Richtung Berlin zwischen Fürstenwalde Ost und Fürstenwalde West. Da solltest du mindestens noch 25 Minuten mehr Zeit einplanen. Blitzer stehen Mariendorf, Rixdorfer Straße, dann Treptow auf der Elsenstraße an der Ecke Puschkinallee. Es blitzt auch auf der A10 im Dreieck Spreeau und in Schöneiche auf der Straße nach Fichtenau. Und gute Neuigkeiten bei der S1. Der Polizeieinsatz an der Julius-Leber-Brücke, der ist beendet. S-Bahn fährt wieder. Und ich wünsche dir eine gute und vor allem auch sichere Fahrt ans Ziel und in deinen Feierabend.
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0: Einen schönen Montag, einen schönen Wochenstart hier bei StarFM Maximum Rock. Es geht weiter mit der Rush-Hour mit Bianca und A. Bianca ganz fleißig im Hintergrund in dieser Woche in der Redaktion. Ich in dieser Woche vorm Mikrofon. Mein Name ist A. Und ich bin ehrlich gesagt immer noch ziemlich baff. Robert Smith hat wirklich 3 Tage durchgezogen mit The Cure. Haben am Freitag, am Samstag und am Sonntag in Berlin gespielt. Und was ich gesehen habe, sah echt mega aus. The Cure auch gleich für dich hier in der Rush-Hour mit Friday I'm in Love nach POD und Youth of the Nation.

0: Queens of the Stone Age und No One Knows am Montag hier in deiner Rush Hour. Und ich weiß es auch noch nicht.
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0: Ich habe keine Ahnung, wer das Voting in dieser Woche gewinnen wird bei unseren Rock Talents 2026. Und ich kann mich auch ehrlich gesagt zwischen diesen beiden Singles nicht entscheiden. Einmal die Deadheads aus Berlin mit ihrer Single Can You.

0: auf der anderen Seite The Sleeper aus Leipzig mit ihrer Single Your Departure. Es betteln sich natürlich wieder zwei absolute Rock-Talente und beide Talente wollen groß rauskommen, oder? Deadheads?
1: Also ich würde sagen, dass die Band noch nie irgendwie so eine Laune war. Seit wir die Konstellation mit mir in der Band haben und auch Sebastian, arbeiten wir eigentlich ziemlich hart dafür, dass wir groß rauskommen. Also unser Traum ist es schon, auf den großen Bühnen zu spielen und die Deadheads eben zu unserem Beruf zu machen und natürlich die Leute zu inspirieren und zu erreichen.
0: Ja, und da schließen sich The Sleeper direkt mal an.
2: Genau, unser Ziel ist eigentlich generell, irgendwie Menschen zu erreichen, was zurückzugeben, die auch vielleicht eine Musik hören wollen, die ein bisschen was riskiert, die etwas abseits ist vom, sagen wir mal, Genre Mainstream.
0: Ja, und du hast die Qual der Wahl. Welche Single möchtest du am Donnerstag um 18.30 Uhr bei mir und Bianca in der Rush Hour hören? Can You von den Deadheads aus Berlin mit Alternative Rock oder Progressive Metalcore aus Leipzig von The Sleeper? Du kannst bis Donnerstagmittag abstimmen in der StarFM-App und auf StarFM.de. Und die Siegersingle, die gibt's dann am Donnerstag um 18.30 Uhr hier in der Rush Hour.

0: Songs für Liam von Kraftklub am Montag hier in deiner Rush Hour. 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
2: 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Wir machen mittlerweile Tastings. Gerade bauen wir einen alten Serienanhänger für eine mobile Whiskybar um. Also es wird immer größer, immer breiter und wir haben das Gefühl, dass wir da irgendwie doch den Nerv der Zeit ein Stück weit treffen und wir wachsen.
0: Nice, das klingt für mich als Whisky-Liebhaberin sehr, sehr gut, aber wie können wir euch pushen? Wie kann Star-FM das Whisky-Quartier noch ein Stück nach vorn bringen, Marco?
2: Unsere Reichweite ist im Moment einfach noch zu klein, dass uns sehr viele Leute kennen und wir möchten uns einfach bekannter machen. Wir möchten unsere Leidenschaft transportieren und wir möchten auch einfach mehr Leute erreichen, um eben unser Geschäft weiter wachsen lassen zu können.
0: Na dann, die Daumen sind sehr, sehr feste gedrückt und vielleicht kann euch Star-FM den nötigen Push verpassen,

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0: Ich habe es gerade gestern erst gelesen. Metallica's Nothing Else Matters ist einer der meistgegoogelten Songs aller Zeiten. Insbesondere, wenn es um die Akkorde im Song geht. Auch ganz weit oben in dieser Liste der Selbstlerner-Songs: Come As You Are von Nirvana, Creep von Radiohead, Zombie von The Cranberries und Wonderwall von Oasis. Weißt du Bescheid? Und ich hoffe, dir geht's nicht wie Stefan nach dem Wochenende. Der war am Freitag beim System of a Down Konzert Nummer 2 in Düsseldorf und hat uns diese Sprachnachricht nach dem Konzert geschickt.
1: Diese Organisation war eine gellende Katastrophe. Ich habe dieses Konzert nicht genießen können. Ich habe so wenig davon mitbekommen. Das ist ohne Schwan eins der schlimmsten Konzerte, auf denen ich in den letzten 30 Jahren war.
0: Oh Mann, ey, mega, mega schade. Zumal es hätte ja so geil sein können. Ich war ja auch letzte Woche bei System in Berlin und klar war die Orga jetzt auch keine 10 von 10, aber ich sag mal so, alles noch im Rahmen. Anders als bei diesen Konzerten, die schon mal völlig aus dem Ruder gelaufen sind.
2: Star FM Top 3, Platz 3.
0: Ja, 1992 zum Beispiel das Konzert von Guns N' Roses und Metallica in Montreal, bei dem erst James Hetfield schwere Verbrennungen erlitt, nachdem die Pyro fehlerhaft war. Und dann auch noch Axl Rose das Konzert nach über 2 Stunden Wartezeit nach knapp 50 Minuten beendete, weil er der Meinung war, der Sound ist irgendwie schlecht. Publikum war natürlich demzufolge in Rage, es wurden Scheiben zertrümmert und dann auch noch Autos angezündet.
2: Platz 2
0: geht an das Woodstock des Westens. Das Altamont Free Concert im Jahr 1969. Ein Gratiskonzert der Stones, bei dem eigentlich mit Bier bezahlt werden sollte. Und das Ganze daraufhin massiv eskalierte. Ein Gast starb sogar direkt vor der Bühne, als die Stones Under My Thumb spielten.
2: Platz 1.
0: Aber das schlimmste, chaotischste Konzert ever war aber natürlich das Woodstock 99 mit Bands wie The Offspring, Korn, Red Hot Chili Peppers oder auch Limp Bizkit. Es war heiß an diesem Wochenende, es gab kaum Wasser, alles war super, super teuer und die Fans, die sind einfach eskaliert. Am Ende brannte das komplette Gelände, es wurde geplündert, bis letztendlich sogar das Militär anrücken musste, um das Festival zu beenden. Ja, auf jeden Fall das bis heute schlimmste Konzert aller Zeiten.
2: 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Wer A sagt, muss auch Scream sagen. Oder so ähnlich. Ice Nine Kills haben wieder zugeschlagen und mal eben den Titelsong zum Soundtrack von Scream 7 geliefert. Und genau den gibt's jetzt auf der Star FM Playlist. Hier sind Ice Nine Kills mit Twisting the Knife.

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6: Im Studio Christian Haffmann. Berlins Finanzsenator Stefan Evers wird neuer CDU-Spitzenkandidat für die Abgeordnetenhauswahl im September. Der Landesvorstand hat den 46-Jährigen am Nachmittag einstimmig gewählt. Evers übernimmt damit von Kai Wegner, der seinen Rücktritt erklärt hatte. Der Grund? Wegner stand monatelang in der Kritik wegen widersprüchlicher Angaben zu seinem Krisenmanagement nach dem tagelangen Stromausfall im Januar. Bis zur Wahl am 20. September bleiben der Berliner CDU jetzt nur noch gut 2 Monate für den Wahlkampf mit dem neuen Kandidaten. Kurz nach neuen US-Angriffen auf den Iran hat US-Präsident Trump die Wiederaufnahme der Seeblockade gegen Schiffe angekündigt, die iranische Häfen ansteuern oder auch von diesen abfahren. Allen anderen Ländern soll ein fairer und offener Zugang zur Meerenge möglich sein, teilte er auf seiner Plattform Truth Social mit. Tina Eck berichtet.
7: Trump sagt, dass die USA die volle Kontrolle über die Straße von Hormuz übernehmen und diese betreiben wollten. Dies beinhaltet eine Transitgebühr von 20% des Frachtwertes von Lastschiffen, denen die USA sichere Passage gewährleisten. Die USA würden dieses Geleit nicht umsonst machen, erklärt Trump. Iranische Schiffe werden fortan wieder von allen heimischen Häfen blockiert. Die Fronten sind erneut verhärtet. Infolge der jüngsten Angriffe ist die Schifffahrt durch die Meerenge drastisch zurückgegangen.
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6: Das frühe WM aus der deutschen Nationalmannschaft hat den DFB ordentlich Geld gekostet. Laut Schatzmeister Stefan Grunwald liegt das Defizit bei rund 9,4 Millionen Euro. Ins Plus wäre man erst ab dem Finale gekommen. Dazu kommen noch die Kosten für den Trainerwechsel. Die Trennung von Julian Nagelsmann soll rund 6,8 Millionen Euro kosten. Und für Wunschnachfolger Jürgen Klopp werden wohl noch Gehalt und Ablöse fällig, denn er ist zurzeit ja noch bei Red Bull unter Vertrag. Wie sich das alles unterm Strich auswirkt, will der DFB nach der Sommerpause bekommen. Bekannt geben. Soweit das Neueste aus dem Star FM News Center.
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0: Was? Schon wieder so spät hier am Montag in der Rush Hour?
8: Das gibt eine Anzeige.
0: Naja, kurz vor 7, ich starte mit dir in die letzte Stunde der Rush Hour mit Bianca und A. Bianca ganz fleißig im Hintergrund, ich in dieser Woche vorm Mikrofon. Mein Name ist A, gleich für dich Guns N' Roses, Paradise City nach Architects und Broken Mirror.

0: Black Stone Cherry, Like I Roll am Montagabend hier in deiner Rush Hour, in der ich ja eigentlich von dir wissen wollte, sag mal, was macht für dich ein gut organisiertes Konzert aus, nachdem Stefan sich ja echt über System of a Down Konzert in Düsseldorf am Freitag aufgeregt hat und uns dann eine Sprachnachricht geschickt hat.
1: Diese Organisation war eine gellende Katastrophe. Ich habe dieses Konzert nicht genießen können, ich habe so wenig davon mitbekommen, das ist ohne Schwan eins der schlimmsten Konzerte, auf denen ich in den letzten 30 Jahren war.
0: Auweia, naja, aber statt Lösungsvorschlägen kamen hier weitere Meckernachrichten rein. Gianluca hat zum Beispiel über WhatsApp geschrieben, ja, zum Thema Düsseldorf. Ich glaube, es liegt an der Stadt. Anfang des Jahres waren wir beim Wrestling im PSD Dome in Düsseldorf und die Organisation war auch unter aller Sau. Und auch Marlene hat sich gemeldet und meinte, selbst bei Rock am Ring war die Orga in diesem Jahr echt schlecht.
2: Hi, ich war dieses Jahr bei Rock am Ring und da ist einiges schiefgegangen. Ich war zum Beispiel angewiesen auf die rote Buslinie, weil unser Campingplatz Pflanzengarten sehr weit weg ist vom Innenfeld, nämlich so 6 Kilometer. Dementsprechend waren wir alle nach Limp Bizkit beim Bus und haben gewartet, wo es dann aber um 4 Uhr hieß, der Busfahrer macht jetzt Feierabend und somit wurden bestimmt 1000 Leute einfach stehen gelassen und es kam zur Massenwanderung auf der Landstraße, was echt anstrengend war, diese ganzen, also es waren schon so 2 Stunden Laufen und das nach einem Festivaltag war sehr anstrengend, ja.
0: Ja, das glaube ich. Schlecht organisierte Festivals, Konzerte, ich glaube, das kennen wir alle. Aber wie kann man es denn besser machen? Was ist dir wichtig bei einer Konzertorganisation? Brauchst du Klos? Brauchst du kurze Schlangen? Brauchst du gute Sicherheitskontrollen? Was ist dir persönlich wichtig? Erzähl doch mal einen Schlag. Schick mal eine Sprachnachricht. 0800 0303 666.
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0: Stuff im Maximum Rock am Montagabend hier in deiner Rush Hour, am Feel Good Monday. Und damit du dich noch ein bisschen besser fühlst, noch ein bisschen wohler und gut gerockt, gibt's jetzt wieder einen Song vom Album der Woche und das kommt ja von den Stones.
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0: Heißt Foreign Tongues, das 25. Album ihrer Karriere. Ich habe es noch nicht ganz gehört, aber deswegen freue ich mich sehr, dass Thomas jetzt wieder im Studio ist. Mhm. Und du hast einen weiteren Song vom neuen Album mitgebracht. Und da ist mir echt ein bisschen die Kinnlade runtergeklappt. Ein Cover von?
2: Amy Winehouse.
0: Ja. Wie? Warum?
2: Das weiß ich, das musst du die Jungs fragen. Vielleicht hat Wolfi die Jungs ja gefragt, weil er hat zumindest Mick Jagger getroffen. Wie gesagt, hörst du mal an. Also die haben viel zusammen geplaudert über das Album, über Gott und die Welt. In London, Star FM Podcast mit Wolfi
0: Mick
2: und Mick
0: Jagger.
2: Sir Mick Jagger. Cool. Gibt es in der App und auf starfm.de jederzeit zum Nachhören. Aber ich meine, man muss ja sagen, 14 neue Songs, ja, neuere Bands, das musst du am besten wissen, machen ja so 10 Songs in der Regel. Ne? Aber
0: ja,
2: 14
0: mittlerweile
2: Songs,
0: maximal eigentlich.
2: Ja,
0: ne?
2: 14 Songs für so viel. Ältere Herren, das ist ja schon stolz. Ne? Gut, sind ein paar übrig geblieben, auch aus den Hackney Diamond Sessions und so. Aber, und man hat auch noch Studiogäste dazu geholt.
0: Ja.
2: Also wir haben gesagt, wir machen kein Dreierding hier, Mick, Keith und Ronnie. Haben gesagt, wir holen uns Musikerkollegen dazu. Paul McCartney ist zum Beispiel mit dabei, also auch ein Hochkaräter. Steve Winwood ist dabei, Chad Smith von den Red Hot Chili Peppers, weil wir sie gerade gehört haben, fällt es mir ein. Und auch Robert Smith von The Cure ist mit am Start. Und das war eine sehr witzige Geschichte, wie uns Sir Mick erzählt hat.
3: Ja, yeah, he was in the studio, so they're just standing there. So I say, well, you play guitar, right? So he plays like indie, you know, guitar, and that's kind of like an indie song. So he said, okay, go and play on the chorus, you know, something like ding, ding, ding, ding. You know, so yeah, he said, yeah, okay, I will. And then I got him to sing on the chorus of Lose You. So he gives a slightly different timbre of his voice to my one on there, so you can hear that. And if you didn't know it was him, you might think it was me, but it's him.
2: Also dieses britische Genuschel.
0: Aber ich höre ihm trotzdem gerne zu. Ich mag die Stimme.
2: Ja. Aber er hat gesagt, also Robert Smith von The Cure, er hat da wohl einfach rumgestanden im Studio und dann hat Mick ihn gesehen und hat gesagt, sag mal, du bist doch Gitarrist, du spielst doch so Indie-Gitarre und so und das ist irgendwie auch so ein bisschen Indie-Stück und jetzt komm, spiel mal Gitarre und sing mal ein bisschen. Hat Robert Smith auch gemacht. Also die Ehre lässt man sich wahrscheinlich nicht nehmen.
0: Wenn die Stones einfragen. Sagen,
2: willst du bei uns mal mit dabei sein? Ne? Never Gonna Lose You heißt der Song auf dem Album. Den spielen wir jetzt aber nicht, weil wir spielen, hast du schon gesagt, ein Cover von Amy Winehouse. Hm. Ich denke mal, wenn Amy Winehouse noch leben würde, dann wäre sie wahrscheinlich auch auf dem Album mit dabei.
0: Wahrscheinlich.
2: So bekommt sie auf jeden Fall den Ritterschlag von den Rolling Stones, nämlich das Cover von ihrem Song
0: You Know I'm No Good.
2: Dankeschön.

0: Stuff im Maximum Rock am Montagabend hier in deiner Rush Hour. Und Bianca, ich muss dir jetzt mal tief in die Augen gucken. Geht's dir gut?
1: Ja.
0: Ja? Ja. Du warst die ganze Zeit in dieser dunklen, einsamen Gewinnspielzentrale. Ja. Wir haben irgendwie gar nicht miteinander gesprochen. Aber
1: das stimmt.
0: Alles okay bei dir?
1: Ja, es ist herrlich, Maximum Rocker glücklich zu machen. Ne? Deftones Turnstyle haben wir alle schön versorgt. Und jetzt geht's weiter mit App in den Sommer. Geh mal in deine Starfilm-App, da gibt's noch mehr Konzerte.
0: Na schön. Aber eine Sache machen wir noch zusammen. Moment, Moment, Moment.
2: Ich glaub, es geht schon wieder los. Das darf doch wohl nicht wahr sein.
1: Schon wieder der Montag geschafft mit der Stuff and Rush Hour. So muss sein.
0: Und in diesem Sinne wünschen wir dir einen schönen Montagabend und wir hören uns morgen wieder ab 14.45 Uhr zur Stuff and Rush Hour. Bis dann.
1: Bis dann.
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4: Im Studio Christian Haffmann. Berlins Finanzsenator Stefan Evers wird neuer CDU-Spitzenkandidat für die Abgeordnetenhauswahl im September. Der Landesvorstand hat den 46-Jährigen am Nachmittag einstimmig gewählt. Evers übernimmt damit von Kai Wegner, der seinen Rücktritt erklärt hatte. Der Grund? Wegner stand monatelang in der Kritik wegen widersprüchlicher Angaben zu seinem Krisenmanagement nach dem tagelangen Stromausfall im Januar. Bis zur Wahl am 20. September bleiben der Berliner CDU jetzt nur noch gut 2 Monate für den Wahlkampf mit dem neuen Kandidaten. Kurz nach neuen US-Angriffen auf den Iran hat US-Präsident Trump die Wiederaufnahme der Seeblockade gegen Schiffe angekündigt, die iranische Häfen ansteuern oder auch von diesen abfahren. Allen anderen Ländern soll ein fairer und offener Zugang zur Meerenge möglich sein, teilte er auf seiner Plattform Truth Social mit. Tina Eck berichtet.
5: Trump sagt, dass die USA die volle Kontrolle über die Straße von Hormuz übernehmen und diese betreiben wollten. Dies beinhaltet eine Transitgebühr von 20% des Frachtwertes von Lastschiffen, denen die USA sichere Passage gewährleisten. Die USA würden dieses Geleit nicht umsonst machen, erklärt Trump. Iranische Schiffe werden fortan wieder von allen heimischen Häfen blockiert. Die Fronten sind erneut verhärtet. Infolge der jüngsten Angriffe ist die Schifffahrt durch die Meerenge drastisch zurückgegangen.
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4: Das frühe WM aus der deutschen Nationalmannschaft hat den DFB ordentlich Geld gekostet. Laut Schatzmeister Stefan Grunwald liegt das Defizit bei rund 9,4 Millionen Euro. Ins Plus wäre man erst ab dem Finale gekommen. Dazu kommen noch die Kosten für den Trainerwechsel. Die Trennung von Julian Nagelsmann soll rund 6,8 Millionen Euro kosten. Und für Wunschnachfolger Jürgen Klopp werden wohl noch Gehalt und Ablöse fällig, denn er ist zurzeit ja noch bei Red Bull unter Vertrag. Wie sich das alles unterm Strich auswirkt, will der DFB nach der Sommerpause bekommen. Bekannt geben. Soweit das Neueste aus dem Star FM News Center.
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4: Im Studio Christian Haffmann. Berlins Finanzsenator Stefan Evers wird neuer CDU-Spitzenkandidat für die Abgeordnetenhauswahl im September. Der Landesvorstand hat den 46-Jährigen am Nachmittag einstimmig gewählt. Evers übernimmt damit von Kai Wegner, der seinen Rücktritt erklärt hatte. Der Grund? Wegner stand monatelang in der Kritik wegen widersprüchlicher Angaben zu seinem Krisenmanagement nach dem tagelangen Stromausfall im Januar. Bis zur Wahl am 20. September bleiben der Berliner CDU jetzt nur noch gut 2 Monate für den Wahlkampf mit dem neuen Kandidaten. Kurz nach neuen US-Angriffen auf den Iran hat US-Präsident Trump die Wiederaufnahme der Seeblockade gegen Schiffe angekündigt, die iranische Häfen ansteuern oder auch von diesen abfahren. Allen anderen Ländern soll ein fairer und offener Zugang zur Meerenge möglich sein, teilte er auf seiner Plattform True Social mit. Tina Eck berichtet.
5: Trump sagt, dass die USA die volle Kontrolle über die Straße von Hormuz übernehmen und diese betreiben wollten. Dies beinhaltet eine Transitgebühr von 20% des Frachtwertes von Lastschiffen, denen die USA sichere Passage gewährleisten. Die USA würden dieses Geleit nicht umsonst machen, erklärt Trump. Iranische Schiffe werden fortan wieder von allen heimischen Häfen blockiert. Die Fronten sind erneut verhärtet. Infolge der jüngsten Angriffe ist die Schifffahrt durch die Meerenge drastisch zurückgegangen.
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4: Das frühe WM aus der deutschen Nationalmannschaft hat den DFB ordentlich Geld gekostet. Laut Schatzmeister Stefan Grunwald liegt das Defizit bei rund 9,4 Millionen Euro. Ins Plus wäre man erst ab dem Finale gekommen. Dazu kommen noch die Kosten für den Trainerwechsel. Die Trennung von Julian Nagelsmann soll rund 6,8 Millionen Euro kosten. Und für Wunschnachfolger Jürgen Klopp werden wohl noch Gehalt und Ablöse fällig, denn er ist zurzeit ja noch bei Red Bull unter Vertrag. Wie sich das alles unterm Strich auswirkt, will der DFB nach der Sommerpause bekommen. Geben. Soweit das Neueste aus dem Star FM News Center.
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1: Im Studio Christian Haffmann. Berlins Finanzsenator Stefan Evers wird neuer CDU-Spitzenkandidat für die Abgeordnetenhauswahl im September. Der Landesvorstand hat den 46-Jährigen am Nachmittag einstimmig gewählt. Evers übernimmt damit von Kai Wegner, der seinen Rücktritt erklärt hatte. Der Grund? Wegner stand monatelang in der Kritik wegen widersprüchlicher Angaben zu seinem Krisenmanagement nach dem tagelangen Stromausfall im Januar. Bis zur Wahl am 20. September bleiben der Berliner CDU jetzt nur noch gut 2 Monate für den Wahlkampf mit dem neuen Kandidaten. Kurz nach neuen US-Angriffen auf den Iran hat US-Präsident Trump die Wiederaufnahme der Seeblockade gegen Schiffe angekündigt, die iranische Häfen ansteuern oder auch von diesen abfahren. Allen anderen Ländern soll ein fairer und offener Zugang zur Meerenge möglich sein, teilte er auf seiner Plattform Truth Social mit. Tina Eck berichtet.
2: Trump sagt, dass die USA die volle Kontrolle über die Straße von Hormuz übernehmen und diese betreiben wollten. Dies beinhaltet eine Transitgebühr von 20% des Frachtwertes von Lastschiffen, denen die USA sichere Passage gewährleisten. Die USA würden dieses Geleit nicht umsonst machen, erklärt Trump. Iranische Schiffe werden fortan wieder von allen heimischen Häfen blockiert. Die Fronten sind erneut verhärtet. Infolge der jüngsten Angriffe ist die Schifffahrt durch die Meerenge drastisch zurückgegangen.
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1: Das frühe WM-Aus der deutschen Nationalmannschaft hat den DFB ordentlich Geld gekostet. Laut Schatzmeister Stefan Grunwald liegt das Defizit bei rund 9,4 Millionen Euro. Ins Plus wäre man erst ab dem Finale gekommen. Dazu kommen noch die Kosten für den Trainerwechsel. Die Trennung von Julian Nagelsmann soll rund 6,8 Millionen Euro kosten. Und für Wunschnachfolger Jürgen Klopp werden wohl noch Gehalt und Ablöse fällig, denn er ist zurzeit ja noch bei Red Bull unter Vertrag. Wie sich das alles unterm Strich auswirkt, will der DFB nach der Sommerpause bekannt geben. Soweit das Neueste aus dem Star-FM News Center.
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1: Im Studio Christian Haffmann. Berlins Finanzsenator Stefan Evers wird neuer CDU-Spitzenkandidat für die Abgeordnetenhauswahl im September. Der Landesvorstand hat den 46-Jährigen am Nachmittag einstimmig gewählt. Evers übernimmt damit von Kai Wegner, der seinen Rücktritt erklärt hatte. Der Grund? Wegner stand monatelang in der Kritik wegen widersprüchlicher Angaben zu seinem Krisenmanagement nach dem tagelangen Stromausfall im Januar. Die schwarz-rote Koalition will die Tabaksteuer stärker erhöhen als noch vor einer Woche vom Bundeskabinett beschlossen. Laut Redaktionsnetzwerk Deutschland soll eine Packung Zigaretten bis 2030 schrittweise von aktuell rund 8 Euro auf fast 11,80 Euro teurer werden. Das sind rund 40 Cent mehr als bisher geplant. Jede dritte Person kämpft bei Hitze mit Müdigkeit, Schlafproblemen oder Kreislaufbeschwerden. Das steht in einer neuen Umfrage der DAK Gesundheit. Frauen sind dabei deutlich stärker betroffen als Männer. 40% der Frauen gaben an, belastet zu sein. Bei den Männern waren es 21%. Soweit der Star FM Nachrichtenüberblick.
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2: Im Studio Christian Haffmann. Berlins Finanzsenator Stefan Evers wird neuer CDU-Spitzenkandidat für die Abgeordnetenhauswahl im September. Der Landesvorstand hat den 46-Jährigen am Nachmittag einstimmig gewählt. Evers übernimmt damit von Kai Wegner, der seinen Rücktritt erklärt hatte. Der Grund? Wegner stand monatelang in der Kritik wegen widersprüchlicher Angaben zu seinem Krisenmanagement nach dem tagelangen Stromausfall im Januar. Die schwarz-rote Koalition will die Tabaksteuer stärker erhöhen als noch vor einer Woche vom Bundeskabinett beschlossen. Laut Redaktionsnetzwerk Deutschland soll eine Packung Zigaretten bis 2030 schrittweise von aktuell rund 8 Euro auf fast 11,80 Euro teurer werden. Das sind rund 40 Cent mehr als bisher geplant. Jede dritte Person kämpft bei Hitze mit Müdigkeit, Schlafproblemen oder Kreislaufbeschwerden. Das steht in einer neuen Umfrage der DAK Gesundheit. Frauen sind dabei deutlich stärker betroffen als Männer. 40% der Frauen gaben an, belastet zu sein. Bei den Männern waren es 21%. Soweit der StarFM-Nachrichtenüberblick.
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1: Im Studio Christian Haffmann. Berlins Finanzsenator Stefan Evers wird neuer CDU-Spitzenkandidat für die Abgeordnetenhauswahl im September. Der Landesvorstand hat den 46-Jährigen am Nachmittag einstimmig gewählt. Evers übernimmt damit von Kai Wegner, der seinen Rücktritt erklärt hatte. Der Grund? Wegner stand monatelang in der Kritik wegen widersprüchlicher Angaben zu seinem Krisenmanagement nach dem tagelangen Stromausfall im Januar. Die schwarz-rote Koalition will die Tabaksteuer stärker erhöhen als noch vor einer Woche vom Bundeskabinett beschlossen. Laut Redaktionsnetzwerk Deutschland soll eine Packung Zigaretten bis 2030 schrittweise von aktuell rund 8 Euro auf fast 11,80 Euro teurer werden. Das sind rund 40 Cent mehr als bisher geplant. Jede dritte Person kämpft bei Hitze mit Müdigkeit, Schlafproblemen oder Kreislaufbeschwerden. Das steht in einer neuen Umfrage der DAK Gesundheit. Frauen sind dabei deutlich stärker betroffen als Männer. 40% der Frauen gaben an, belastet zu sein. Bei den Männern waren es 21%. Soweit der Star-FM-Nachrichtenüberblick.
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1: Im Studio Christian Haffmann. Berlins Finanzsenator Stefan Evers wird neuer CDU-Spitzenkandidat für die Abgeordnetenhauswahl im September. Der Landesvorstand hat den 46-Jährigen am Nachmittag einstimmig gewählt. Evers übernimmt damit von Kai Wegner, der seinen Rücktritt erklärt hatte. Der Grund? Wegner stand monatelang in der Kritik wegen widersprüchlicher Angaben zu seinem Krisenmanagement nach dem tagelangen Stromausfall im Januar. Die schwarz-rote Koalition will die Tabaksteuer stärker erhöhen als noch vor einer Woche vom Bundeskabinett beschlossen. Laut Redaktionsnetzwerk Deutschland soll eine Packung Zigaretten bis 2030 schrittweise von aktuell rund 8 Euro auf fast 11,80 Euro teurer werden. Das sind rund 40 Cent mehr als bisher geplant. Jede dritte Person kämpft bei Hitze mit Müdigkeit, Schlafproblemen oder Kreislaufbeschwerden. Das steht in einer neuen Umfrage der DAK Gesundheit. Frauen sind dabei deutlich stärker betroffen als Männer. 40% der Frauen gaben an, belastet zu sein. Bei den Männern waren es 21%. Soweit der Star FM Nachrichtenüberblick.
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